0: Aktionen gegeben. Rund 150 Menschen nahmen an einem Gedenkrundgang durch die Stadt teil. Dazu gab es ein Friedensgebet in der St. Martini-Kirche und eine Lichterkette. Die Sicherheitsbehörden rechnen im Zusammenhang mit dem Parteitag mit bis zu 50.000 Demonstranten. Die NATO-Staaten wollen die Ukraine mit weiteren Milliardenhilfen bei der Verteidigung gegen Russland unterstützen. Darauf haben sich Vertreter der 32 Länder geeinigt. Insgesamt 140 Milliarden Euro soll die Ukraine über 2 Jahre hinweg bekommen. Ein EU-Hilfspaket in Höhe von rund 60 Milliarden ist da aber schon eingerechnet. Deutschland hat für dieses Jahr schon 11,5 Milliarden Euro für Ausrüstung für die Ukraine eingeplant. Der deutsche Tennisprofi Jan-Lennard Struff hat es überraschend bei Wimbledon ins Achtelfinale geschafft. Er hat dafür den russischen Top-10-Spieler Daniil Medvedev in 3 Sätzen geschlagen. Und noch zum Basketball, da hat das deutsche Team um Dennis Schröder bei der WM-Quali einen weiteren Sieg eingefahren. 92-86 stand es am Ende gegen Israel. Es ist jetzt 2:15.
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0: Auf der A93 Weiden Richtung Regensburg zwischen Wernberg-Köblitz und dem Kreuz Oberpfälzerwald bitte aufpassen, da hat es einen Unfall gegeben, der rechte Fahrstreifen ist blockiert. Und Vorsicht auch auf der A8 München-Stuttgart, zwischen dem Franzosenschluchtviadukt und Eichelberg werfen Personen Gegenstände auf die Fahrbahn. Allen unterwegs eine gute Fahrt.
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0: Das Wetter für München und die ganze Region.
1: Die Wolken haben sich verzogen, es ist klar oder höchstens leicht bewölkt. Tagsüber gibt es wieder ganz viel Sonne. Im Osten Bayerns sind ein paar leichte Wolken am Start, aber nur selten fällt ein wenig Regen. Die Höchstwerte bis zu 21 Grad im Hoferland und bis zu 28 Grad am Untermain. Am Sonntag gibt es mehr Wolken mit ein paar Schauern und einzelnen Gewittern.
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1: Ich bin Florian Klaus. Mit höheren Hürden für Krankschreibungen will die Bundesregierung den Krankenstand in Deutschland senken. Ein Ökonom befürchtet aber das Gegenteil. Daniel Gräber vom Deutschen Institut für Wirtschaftsforschung warnt, dass eine Attestpflicht ab dem ersten Krankheitstag zu mehr Praxisbesuchen führen könne, inklusive höherem Ansteckungsrisiko im Wartezimmer. Und wer stattdessen trotz leichter Infekte zur Arbeit geht, kann dort auch Kollegen anstecken. Die Anspannung in Thüringen steigt. In Erfurt beginnt heute der AfD-Bundesparteitag. Am Abend hat es bereits erste Protestaktionen gegeben. Rund 150 Menschen nahmen an einem Gedenkrundgang durch die Stadt teil. Dazu gab es ein Friedensgebet in der Sankt-Martini-Kirche und eine Lichterkette. Die Sicherheitsbehörden rechnen im Zusammenhang mit dem Parteitag mit bis zu 50.000 Demonstranten.
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0: das Wetter für München und die ganze Region.
1: Die Wolken haben sich verzogen, es ist klar oder höchstens leicht bewölkt. Tagsüber gibt es wieder ganz viel Sonne. Im Osten Bayerns sind ein paar leichte Wolken am Start, aber nur selten fällt ein wenig Regen. Die Höchstwerte bis zu 21 Grad im Hoferland und bis zu 28 Grad am Untermain. Am Sonntag gibt es mehr Wolken mit ein paar Schauern und einzelnen Gewittern.
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1: Es ist 3 Uhr. Ich bin Florian Klaus. Schon bevor in Erfurt der AfD-Bundesparteitag anfängt, hat es in der Stadt erste Versammlungen in dem Zusammenhang gegeben. Das DGB-Bildungswerk hatte etwa zu einem Rundgang eingeladen, der Titel »Aus der Geschichte lernen, Erfurt im Nationalsozialismus«. In der St. Martini-Kirche wurde außerdem ein Friedensgebet veranstaltet. Dazu ist unter anderem auch Thüringens Ex-Ministerpräsident Ramelow gekommen. Am Rande des Parteitags erwartet die Polizei heftige Proteste. Dass die Bundesregierung die Regeln für Krankschreibungen verschärfen will, hat ihr von mehreren Seiten Kritik eingebracht. Die Stadt München zum Beispiel will nicht mitmachen, falls das möglich sein wird. Das hat der grüne Oberbürgermeister Krause angekündigt. Aber auch aus der Union selbst kommt Widerspruch. Der Chef des CDU-Arbeitnehmerflügels Radke hat dem Spiegel gesagt, dieser Punkt müsse noch einmal überdacht werden. In Deutschland sind in den ersten 6 Monaten des Jahres deutlich mehr Elektroautos neu zugelassen worden. 368.000 waren es. Das ist ein Zuwachs von fast 50% im Vergleich zum Vorjahr. Erklärt wird das damit, dass es wieder eine Kaufprämie gibt. Jan-Henne Reitze berichtet.
2: Je nach Einkommen und ob Kinder in der Familie sind, die sich ein Elektroauto kauft, gibt es vom Staat bis zu 6.000 Euro dazu. Das führt, wie von der Politik gewollt, anscheinend dazu, dass sich mehr Menschen für ein E-Auto entscheiden. Auch insgesamt sind wieder mehr Autos, also auch Verbrenner, verkauft worden.
1: Wochenlang hat die Gerüchteküche gebrodelt, jetzt gibt es die Bestätigung. Popstar Taylor Swift und Football-Profi Travis Kelce sind verheiratet. Das berichten US-Medien unter Berufung auf die Sprecherin der Musikerin. Durch die Zeremonie geführt hat demnach der Schauspieler Adam Sandler. Die Polizei hatte den Madison Square Garden für die Zeremonie abgesperrt. Bei der Fußball-WM hat Argentinien ganz schön lange zittern müssen. Erst in der Verlängerung konnte sich das Team gegen Kap Verde mit 3:2 durchsetzen. Auch Ägypten und Australien hatten es vorher spannend gemacht. Im Elfmeterschießen haben dann die Ägypter gewonnen. Außerdem hat Jürgen Klopp bestätigt, dass er mit dem DFB über eine mögliche Zukunft als Bundestrainer gesprochen hat. Er sei mittlerweile mehr als aufgetankt und bereit, sagte Klopp bei Magenta TV. Es ist jetzt 3:15 Uhr.

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1: Im Moment liegen uns keine Meldungen vor. Gute Fahrt.
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0: Wetter für München und die ganze Region.
1: Die Wolken haben sich verzogen, es ist klar oder höchstens leicht bewölkt. Tagsüber gibt es wieder ganz viel Sonne. Im Osten Bayerns sind ein paar leichte Wolken am Start, aber nur selten fällt ein wenig Regen. Die Höchstwerte bis zu 21 Grad im Hoferland und bis zu 28 Grad am Untermain. Am Sonntag gibt es mehr Wolken mit ein paar Schauern und einzelnen Gewittern.
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1: Ich bin Florian Klaus. Schon bevor in Erfurt der AfD-Bundesparteitag anfängt, hat es in der Stadt erste Versammlungen in dem Zusammenhang gegeben. Das DGB-Bildungswerk hatte etwa zu einem Rundgang eingeladen, der Titel »Aus der Geschichte lernen, Erfurt im Nationalsozialismus«. In der St. Martini-Kirche wurde außerdem ein Friedensgebet veranstaltet. Dazu ist unter anderem auch Thüringens Ex-Ministerpräsident Ramelow gekommen. Am Rande des Parteitags erwartet die Polizei heftige Proteste. Dass die Bundesregierung die Regeln für Krankschreibungen verschärfen will, hat ihr von mehreren Seiten Kritik eingebracht. Die Stadt München zum Beispiel will nicht mitmachen, falls das möglich sein wird. Das hat der grüne Oberbürgermeister Krause angekündigt. Aber auch aus der Union selbst kommt Widerspruch. Der Chef des CDU-Arbeitnehmerflügels Radke hat dem Spiegel gesagt, dieser Punkt müsse noch einmal überdacht werden.
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0: Wetter für München und die ganze Region.
1: Heute gibt es wieder ganz viel Sonne. Im Osten Bayerns sind ein paar leichte Wolken am Start, aber nur selten fällt ein wenig Regen. Die Höchstwerte bis zu 21 Grad im Hoferland und bis zu 28 Grad am Untermain. Am Sonntag gibt es dann mehr Wolken mit ein paar Schauern und einzelnen Gewittern.
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1: Es ist 4 Uhr. Ich bin Florian Klaus. Begleitet von einem großen Polizeiaufgebot und Zehntausenden erwarteten Demonstranten beginnt heute in Erfurt der AfD-Bundesparteitag. Bei dem zweitägigen Treffen soll unter anderem der Vorstand neu gewählt werden. Die Sicherheitsbehörden gehen von bis zu 50.000 Gegendemonstranten aus. Sie rechnen auch mit möglicher Gewalt. Mehrere Prominente haben ihre Teilnahme an Kundgebungen angekündigt, so spielt etwa der Musiker Clisso in seiner Heimatstadt. Der Verband der Hausärzte hält die höheren Hürden für Krankschreibungen, die die Bundesregierung plant, nicht für sinnvoll. Die Vorsitzende Buhlinger Göpfert hat der Rheinischen Post gesagt, diese würden weder den Krankenstand senken noch Missbrauch verhindern. Ging es darum, Betrug zu bekämpfen, müsste man laut ihr nicht telefonische Krankschreibungen verbieten, sondern gegen Anbieter von Videosprechstunden vorgehen, die teils aggressiv mit schnellen Krankschreibungen werben würden. Die Stuttgarter Feuerwehr spricht von ihrem größten Einsatz seit Jahren. In einem Industriegebiet brennt ein Hallenkomplex des dortigen Großmarkts. Mehr als 100 Feuerwehrleute sind im Einsatz und versuchen zu verhindern, dass sich der Brand auf weitere Lagerhallen ausbreitet. Auf dem Großmarkt sind mehr als 100 Import- und Großhandelsfirmen angesiedelt, die zum Beispiel Obst und Gemüse für Hotels und Gaststätten oder auch Blumen verkaufen. Die Zeit von Julian Nagelsmann als Bundestrainer ist vorbei. Nach dem frühen deutschen Aus bei der Fußball-WM soll Jürgen Klopp sein Nachfolger werden. Bei Magenta TV, wo Klopp gerade als Experte tätig ist, hat er bestätigt, dass der DFB auf ihn zugekommen ist.
2: Ich habe vor 2 Jahren ungefähr habe ich in Liverpool aufgehört und habe gesagt, dass mir die Energie fehlt für eine weitere Aufgabe oder für ein weiteres Jahr mit Liverpool. Ich bin mittlerweile mehr als aufgetankt, also ich bin bereit.
1: Doch die Gespräche bräuchten Zeit zu Klopp, der aktuell noch einen Vertrag bei Red Bull hat. Die Heldenreise von Kap Verde bei der Fußball-WM ist erwartungsgemäß im 16. Finale gegen Argentinien zu Ende gegangen. Aber sensationell genug, der Außenseiter zwang den Weltmeister tatsächlich in die Verlängerung. 3:2 stand es am Ende für Argentinien. Das Team spielt jetzt im Achtelfinale gegen Ägypten, das sich schon am Abend gegen Australien mit 5:3 nach Elfmeterschießen durchgesetzt hatte. Es ist jetzt 4:15.
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1: Auf der A3 Nürnberg Richtung Passau zwischen Kirchroth und Straubing bitte aufpassen. Da steht ein defektes Auto, außerdem liegen Reifenteile auf der Fahrbahn. Auf der A93 Weiden Richtung Hof zwischen Wiesau und Mitterteich Süd liegen außerdem auch Gegenstände auf der Fahrbahn. Und auf der A96 Lindau Richtung München zwischen Deutkirch West und Eichstätten liegt ein totes Tier auf dem linken Fahrstreifen. Allen unterwegs eine gute Fahrt.
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0: Das Wetter für München und die ganze Region.
1: Heute gibt's wieder ganz viel Sonne. Im Osten Bayerns sind ein paar leichte Wolken am Start, aber nur selten fällt ein wenig Regen. Die Höchstwerte bis zu 21 Grad im Hoferland und bis zu 28 Grad am Untermain. Am Sonntag gibt's dann mehr Wolken mit ein paar Schauern und einzelnen Gewittern.
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1: Ich bin Florian Klaus. Begleitet von einem großen Polizeiaufgebot und Zehntausenden erwarteten Demonstranten beginnt heute in Erfurt der AfD-Bundesparteitag. Bei dem zweitägigen Treffen soll unter anderem der Vorstand neu gewählt werden. Die Sicherheitsbehörden gehen von bis zu 50.000 Gegendemonstranten aus. Sie rechnen auch mit möglicher Gewalt. Mehrere Prominente haben ihre Teilnahme an Kundgebungen angekündigt, so spielt etwa der Musiker Clisso in seiner Heimatstadt. Der Verband der Hausärzte hält die höheren Hürden für Krankschreibungen, die die Bundesregierung plant, nicht für sinnvoll. Die Vorsitzende Buhlinger Göpfert hat der Rheinischen Post gesagt, diese würden weder den Krankenstand senken noch Missbrauch verhindern. Ginge es darum, Betrug zu bekämpfen, müsste man laut ihr nicht telefonische Krankschreibungen verbieten, sondern gegen Anbieter von Videosprechstunden vorgehen, die teils aggressiv mit schnellen Krankschreibungen werben würden.
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0: Wetter für München und die ganze Region.
1: Heute gibt's wieder ganz viel Sonne. Im Osten Bayerns sind ein paar leichte Wolken am Start, aber nur selten fällt ein wenig Regen. Die Höchstwerte bis zu 21 Grad im Hoferland und bis zu 28 Grad am Untermain. Am Sonntag gibt's dann mehr Wolken mit ein paar Schauern und einzelnen Gewittern.
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1: Es ist 5 Uhr. Ich bin Florian Klaus. Die Anspannung in Thüringen steigt. In Erfurt beginnt heute der AfD-Bundesparteitag. Am Abend hat es bereits erste Protestaktionen gegeben. Rund 150 Menschen nahmen an einem Gedenkrundgang durch die Stadt teil. Dazu gab es ein Friedensgebet in der Sankt-Martini-Kirche und eine Lichterkette. Die Sicherheitsbehörden rechnen im Zusammenhang mit dem Parteitag mit bis zu 50.000 Demonstranten. Die Bundesregierung will die Regeln für Krankschreibungen verschärfen. Manches lässt sie aber vorerst offen. Zwar soll künftig schon ab dem ersten Fehltag eine Bescheinigung nötig sein, wann und wie Beschäftigte diese erhalten sollen, ist aber noch ungeklärt. Thomas Bleskin berichtet.
2: Laut Regierungssprecher Cornelius bedeuten die neuen Regeln nicht, dass Arbeitnehmer bereits am ersten Krankheitstag eine Arztpraxis aufsuchen müssen. Konkrete Angaben zum Ablauf machte die Bundesregierung aber nicht. Das Gesundheitsministerium verwies auf die Möglichkeit einer Krankschreibung per Videosprechstunde. Auch rückwirkende Bescheinigungen sind im Gespräch.
1: Elektroautos sind im ersten Halbjahr deutlich beliebter geworden. Mehr als 368.000 Fahrzeuge sind neu auf die Straße gekommen. Das waren fast 50% mehr als im gleichen Zeitraum des Vorjahrs. Eine Rolle spielt dabei wahrscheinlich die Elektroprämie des Bundes. Ein Experte der Beratungsgesellschaft EY rechnet aber nicht damit, dass der Elektroboom so weitergeht. Eine Verlängerung der Prämie sei wegen knapper Kassen unwahrscheinlich. Das Haus der Kulturen der Welt in Berlin hat noch eine Buchempfehlung. Für den Roman Die Aussiedlung hat es seinen mit 35.000 Euro dotierten Literaturpreis verliehen. Der Preis geht an den Autoren Andras Wischke und die Übersetzerin Timea Tanko. Das Buch erzählt von einer Familie, die in die ostrumänische Steppe deportiert wird. Bei der Fußball-WM hat Argentinien ganz schön lange zittern müssen. Erst in der Verlängerung konnte sich das Team gegen Kapverde mit 3:2 durchsetzen. Auch Ägypten und Australien hatten es vorher spannend gemacht. Im Elfmeterschießen haben dann die Ägypter gewonnen. Außerdem hat Jürgen Klopp bestätigt, dass er mit dem DFB über eine mögliche Zukunft als Bundestrainer gesprochen hat. Er sei mittlerweile mehr als aufgetankt und bereit, sagte Klopp bei Magenta TV. Es ist jetzt 5:15.
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1: Auf der A3 Nürnberg Richtung Passau zwischen Kirchroth und Straubing bitte aufpassen, da steht ein defektes Auto, außerdem liegen Reifenteile auf der Fahrbahn. Und auch vorsichtig fahren bitte auf der A9 Nürnberg Richtung München. Zwischen dem Dreieck Holledau und Pfaffenhofen hat es einen Unfall gegeben. Allen unterwegs eine gute Fahrt.
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0: Wetter für München und die ganze Region.
1: Heute gibt es wieder ganz viel Sonne. Im Osten Bayerns sind ein paar leichte Wolken am Start, aber nur selten fällt ein wenig Regen. Die Höchstwerte bis zu 21 Grad im Hoferland und bis zu 28 Grad am Untermain. Am Sonntag gibt es dann mehr Wolken mit ein paar Schauern und einzelnen Gewittern.
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1: Ich bin Florian Klaus. Guten Morgen. Die Anspannung in Thüringen steigt. In Erfurt beginnt heute der AfD-Bundesparteitag. Am Abend hat es bereits erste Protestaktionen gegeben. Rund 150 Menschen nahmen an einem Gedenkrundgang durch die Stadt teil. Dazu gab es ein Friedensgebet in der Sankt-Martini-Kirche und eine Lichterkette. Die Sicherheitsbehörden rechnen im Zusammenhang mit dem Parteitag mit bis zu 50.000 Demonstranten. Die Bundesregierung will die Regeln für Krankschreibungen verschärfen. Manches lässt sie aber vorerst offen. Zwar soll künftig schon ab dem ersten Fehltag eine Bescheinigung nötig sein, wann und wie Beschäftigte diese erhalten sollen, ist aber noch ungeklärt. Thomas Bleskin berichtet.
2: Laut Regierungssprecher Cornelius bedeuten die neuen Regeln nicht, dass Arbeitnehmer bereits am ersten Krankheitstag eine Arztpraxis aufsuchen müssen. Konkrete Angaben zum Ablauf machte die Bundesregierung aber nicht. Das Gesundheitsministerium verwies auf die Möglichkeit einer Krankschreibung per Videosprechstunde. Auch rückwirkende Bescheinigungen sind im Gespräch.
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0: das Wetter für München und die ganze Region.
1: Heute gibt es wieder ganz viel Sonne. Im Osten Bayerns sind ein paar leichte Wolken am Start, aber nur selten regnet es auch ein bisschen. Die Höchstwerte bis zu 21 Grad im Hoferland und bis zu 28 Grad am Untermain. Morgen gibt es mehr Wolken mit ein paar Schauern und auch mal einzelne Gewitter.
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1: Es ist 6 Uhr. Ich bin Angela Kress. Begleitet von einem großen Polizeiaufgebot und Zehntausenden erwarteten Demonstranten beginnt heute in Erfurt der AfD-Bundesparteitag. Bei dem zweitägigen Treffen soll unter anderem der Vorstand neu gewählt werden. Die Sicherheitsbehörden gehen von bis zu 50.000 Gegendemonstranten aus. Sie rechnen auch mit möglicher Gewalt. Mit höheren Hürden für Krankschreibungen wollen die Koalitionsspitzen ja den Krankenstand senken. Ein Ökonom befürchtet aber das Gegenteil. Daniel Gräber vom Deutschen Institut für Wirtschaftsforschung warnt, dass eine Attestpflicht ab dem ersten Krankheitstag zu mehr Praxisbesuchen führen könne, inklusive höherem Ansteckungsrisiko im Wartezimmer. Und wer stattdessen trotz leichter Infekte zur Arbeit geht, kann dort auch Kollegen anstecken. Ein anderer Teil des Reformpakets der Koalitionsspitzen kommt in der Bevölkerung größtenteils gut an. Die geplante Erhöhung der Reichensteuer stößt in einer Umfrage bei 2/3 der Befragten auf Zustimmung. Zu den Plänen gehört, dass ein Steuersatz von 45% in Zukunft ab 250.000 Euro zu versteuerndem Einkommen und damit früher greifen soll. Dafür wolle man kleine und mittlere Einkommen entlasten. Wochenlang hat die Gerüchteküche gebrodelt, jetzt gibt es die Bestätigung. Popstar Taylor Swift und Football-Profi Travis Kelce sind verheiratet. Das berichten US-Medien unter Berufung auf die Sprecherin der Musikerin. Durch die Zeremonie geführt hat demnach der Schauspieler Adam Sandler. Die Polizei hatte den Madison Square Garden abgesperrt, wo die Zeremonie stattfand. Die Zeit von Julian Nagelsmann als Fußball-Bundestrainer ist vorbei. Nachfolger könnte Jürgen Klopp werden. Bei Magenta TV bestätigte Klopp, dass der DFB auf ihn zugekommen ist.
3: Ich habe vor 2 Jahren ungefähr habe ich in Liverpool aufgehört und habe gesagt, dass mir die Energie fehlt für eine weitere Aufgabe oder für ein weiteres Jahr mit Liverpool. Ich bin mittlerweile mehr als aufgetankt, also ich bin bereit.
1: Doch die Gespräche bräuchten Zeit, so Klopp, der noch einen Vertrag bei Red Bull hat. Und bei der Fußball-WM hat Kolumbien das Achtelfinale erreicht. Die Südamerikaner gewannen 1:0 gegen Ghana.
4: Der zuverlässige Verkehrsservice für München und die Region. Bitte Vorsicht auf der A96 Lindau München zwischen Leim und Sendling in beiden Richtungen aufpassen. Ist eine Person auf der Fahrbahn unterwegs. Die A8 Stuttgart München zwischen Sulzemoos und Dachau-Fürstenfeldbruck haben wir einen Unfall. Deswegen gibt es hier gerade Behinderungen. Stau auf der A8 München Salzburg zwischen Dreieck Inntal und Rohrdorf. Dann noch die A99 Ost Richtung Salzburg zwischen Kirchheim bei München und Kreuz Ost. Eine ungesicherte Unfallstelle. Gesperrt ist die Strecke zwischen Karlsfeld und der B471 Höhe Dachau-Mitte. Da hat es auch einen Unfall gegeben, deswegen geht hier im Moment gerade gar nichts. Kommt gut und sicher an euer Ziel.
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4: Die aktuellsten Blitzer in München und der Region meldet ihr uns bitte einfach unter 089-4433-4433. Dankeschön.
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4: Schönen guten Morgen. So, passend zu den steigenden Temperaturen, die wir die nächsten Tage wieder haben. Am Montag werden es wieder über 30 Grad. Sind seit gestern die Ehrentage der Klimaanlage. Wenn ihr keine Klimaanlage habt, könnt ihr ersatzweise auch den Ventilator anbeten. Hauptsache ein leichter Luftzug im Gesicht. Jetzt rein in diesen schönen Sommertag mit mehr 80ern, mehr 90ern. Hier sind Twisted Sister auf Arabella München. Schönes Wochenende.

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1: Leonie auf Arabella München. Schönen guten Morgen. Am Samstag um 17:15, um 17:15 erfahrt ihr immer bei uns, was in München und der Region am Wochenende los und wichtig ist. Morgen zum Beispiel Sportfestival am Königsplatz mit Arabella München. Da probiert ihr euch einfach quer durch und vielleicht entdeckt ihr dabei sogar euer neues Lieblingshobby. Gibt's Tanzen, Klettern, Kampfsport oder auch neue Teamsportarten. Einfach hingehen, mitmachen, Spaß haben. Los geht's morgen von 10 bis 18 Uhr geht's dann. Der Eintritt ist frei. Und ganz wichtig, wenn ihr unterwegs seid, die Straßen werden voll sein. Nicht nur auf den Autobahnen, weil jetzt noch 4 weitere Bundesländer in den Sommerferien sind, sondern auch direkt in München. Luise-Kieselbach-Tunnel ist noch bis Samstag, 2. August wegen Sanierungsarbeiten gesperrt. Umgeleitet wird über die Garmischer Straße. Da braucht ihr im Moment vor allen Dingen dann schon ein bisschen Geduld. Also, lieber großzügig drumherum planen, entspannt bleiben und kommt gut ins Wochenende. Mit mehr 80ern, mehr 90ern. Gleich Eagle Eye Jerry, Safe Tonight, die 90er. Das sind tolle 80er. Das Bronze-Gebiet, Small Town Boy auf Arabella München. Morgen.

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0: Das Wetter für München und die Region. Und es legt heute mal so einen richtigen Bilderbuchstart hin von früh bis weg. Später scheint die Sonne. 14 Stunden insgesamt. Es wird ein schöner Sommertag bei 24 bis 26 Grad. Jetzt heute Morgen ist es natürlich da teilweise noch ein bisschen frischer. Aktuell haben wir in Proing zum Beispiel 12 Grad, am Sendlinger Tor sind es 14 Grad und in Starnberg auch 12 Grad. Morgen wieder viel Sonnenschein, mischen sich aber auch ein paar Wolken mit rein. Kann es ab mittags mal kurz ein bisschen regnen, 25 bis 27 Grad. Am Montag dann wieder Sommer pur, nur harmlose Wolken, viel Sonne. 28 bis 30 Grad. Der zuverlässige Verkehrsservice für München und die Region, haben wir einen Unfall auf der A8 Stuttgart-München zwischen Dachau-Fürstenfeldbruck und Dreieck Eschenried. Läuft alles am Standstreifen, aber trotzdem bitte hier ein bisschen aufpassen. Auf der A8 München-Salzburg zwischen Dreieck Inntal und Rohrdorf staut sich. Hier dauert es eine Viertelstunde aktuell. Dann haben wir die A99 Ost Richtung Salzburg zwischen Kirchheim und Kreuz Ost. Ungesicherte Unfallstelle. Rechte und mittlere Spur sind betroffen, deswegen hier auch schon Stau. Viertelstunde dauert's. Und die Strecke München-Dachau zwischen Karlsfeld und der B471 Dachau-Mitte, auch ein Unfall, deswegen ist hier gesperrt. Das bitte mit einplanen, kommt gut und sicher an. Und die aktuellsten Blitzer in München und der Region, hat sich die Resi schon gemeldet. Statt einwärts Heinrich-Wieland-Straße, Höhe Michaelibad, steht da immer noch. Dankeschön, gerne mehr unter 089-4433-4433 und alle Blitzer natürlich immer in der Arabella München App.
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0: Was für ein 80er. T-Pow Joiner in your hand zum Start ins Wochenende auf Arabella München. Danke fürs Einschalten. Schönen guten Morgen. Ägypten, Argentinien und Kolumbien sind die letzten Teams, die es bei der WM jetzt ins Achtelfinale geschafft haben. Und es hätte heute der Abend sein können für uns, aber nix ist. Deutschland ist ja raus bei der WM. Paraguay spielt jetzt gegen Frankreich. Und irgendwie ist damit gefühlt auch so der direkte halbe Abendplan zusammengebrochen, oder? Kein Mitfiebern mehr, keine Aufstellung, keine Diskussion über Tor oder Nicht-Tor. Aber wir lassen uns den Sommer doch nicht komplett auseinandernehmen. Deswegen, jetzt kommt hier das offizielle Arabella München Ersatz-WM-Abendprogramm.
1: Regel Nummer 1, Menschen einladen. Regel Nummer 2, Snacks hinstellen. Regel Nummer 3, so tun, als wäre alles genauso geplant gewesen. Dann starten wir in die alternative Gruppenphase mit Papierkugelwurf, Dip-Test und der Frage, wer den Sommerdrink des Abends mixt. Danach gibt's Public Viewing ohne Fußball. Einfach ein bisschen zusammensetzen, Musik an und abstimmen über Sommerhits, Urlaubsfilme oder den peinlichsten Song, ja, den am Ende trotzdem alle mitsingen. Später dann kurz raus an die Luft, einmal Halbzeitgefühl unter freiem Himmel und danach die große Siegerehrung. Bester Snack, lustigster Moment und natürlich der MVP des Abends, Mo

0: Valuable Partygast. Also die Person, ohne die der Abend nur halb so gut gewesen wäre.
1: Ja, Deutschland ist raus, aber der Sommer ist es nicht. Ein guter Abend schon mal gar nicht. Macht was Schönes draus. Die Weltmeisterschaft im Zusammensitzen, Lachen und zu viel Schnecken läuft nämlich weiter.
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Hier kommt eine aktuelle Falschfahrermeldung. Bitte aufpassen auf der A96 München-Lindau zwischen Sendling und Gräfelbingen. In beiden Richtungen aufpassen, da kommt euch ein Autofahrer entgegen. Auf der falschen Spur. Bitte nicht überholen, besondere Vorsicht. A96 München-Lindau zwischen Sendling und Gräfelbingen. In beiden Richtungen aufpassen. Ein Falschfahrer. Wir melden natürlich sofort, wenn die Gefahr vorüber ist.

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7: Und da bekommen wir heute absolut einen Sommermoment serviert. Es scheint die Sonne von früh bis spät und das aktuell jetzt schon bei 14 Grad am Königsplatz. Mammendorf, bei euch sind es 12 Grad, in Erding sind es auch 14 Grad. Das geht heute den ganzen Tag so weiter, bis zu 26 Grad kriegen wir. Morgen auch erst hell und schön, dann ein paar dichtere Wolken. Ab mittags mal ein kurzer Schauer möglich. Temperaturen bleiben aber sommerlich, 25 bis 27 Grad. Und am Montag dann wieder mehr Sonnenschein, nur ganz wenig Wolken und 28 bis 30 Grad. Soweit das Wetter. Jetzt die Arabella München Nachrichten um 7 Uhr. Schönen guten Morgen.

0: Ich bin Angela Kress. Guten Morgen. Probleme bei der Reise und dann klappt's mit der Entschädigung nicht. In einem solchen Fall können Reisende sich an die Schlichtungsstelle Reise und Verkehr wenden. Und die verzeichnet einen Rekord. Mehr als 29.400 Anträge seien im ersten Halbjahr eingegangen. Das liege etwa am Extremwetter im Frühjahr, aber auch daran, dass durch künstliche Intelligenz mehr Menschen auf die Möglichkeit aufmerksam würden. In Erfurt trifft sich die AfD zum Bundesparteitag und die Polizei ist mit einem Großaufgebot vor Ort. Sie rechnet mit bis zu 50.000 Menschen, die gegen den Parteitag demonstrieren, sowie Störaktionen und Blockaden. In der Innenstadt gibt es bereits erste Blockaden, wie Reporter meldeten. Das Verwaltungsgericht Weimar hatte ein Versammlungsverbot auf bestimmten Anreisewegen gekippt. Vor rund einem Jahr hatte die UNESCO 4 Schlösser von König Ludwig II., darunter Schloss Neuschwanstein, als Weltkulturerbe aufgenommen. Mittlerweile wurden auch Forderungen erfüllt, die damit verbunden waren, teilte das bayerische Finanzministerium mit. Zum Beispiel würden Einheimische enger eingebunden, etwa mit speziellen Programmen zum UNESCO-Welterbetag. Wird Jürgen Klopp neuer Fußball-Bundestrainer? Er hat bei Magenta TV jetzt Gespräche mit dem DFB bestätigt, aber auch gesagt, dass er erstmal Vertragsangelegenheiten mit seinem jetzigen Arbeitgeber Red Bull klären müsse. Und bei der Fußball-Weltmeisterschaft hat Kolumbien das Achtelfinale erreicht. Die Südamerikaner gewannen 1:0 gegen Ghana. Zuvor hatten bereits Argentinien und Ägypten den Sprung in die nächste Runde geschafft.
1: Der zuverlässige Verkehrsservice für München und die Region. Erstmal die Entwarnung von der A96 München-Lindau zwischen Sendling und Gräfelfing. Kein Geisterfahrer mehr, das ist schön. Außerdem Stau auf der A8 München-Salzburg zwischen Dreieck Inntal und Rohrdorf. Dauert aktuell eine Viertelstunde. Dann haben wir die A99 Ost Richtung Salzburg zwischen Kirchheim und dem Kreuz Ost. Hat's gekracht. Rechte und mittlere Spur sind gesperrt, deswegen hier 20 Minuten einplanen. Und die Strecke auf der B304 München Richtung Dachau zwischen Karlsfeld und der B471. Dachau Mitte, Höhe hier, auch ein Unfall, deswegen ist hier gesperrt. Kommt gut und sicher an.
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1: Und die aktuellsten Blitzer in München und der Region, stadteinwärts Heinrich-Wieland-Straße, Höhe Michaelibad. Alle Blitzer in der Arabella München-App und mehr bitte melden. 089-44-33-4433. Dankeschön.
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1: Schönen guten Morgen. So, falls ihr euch irgendwann dieses Wochenende mal eine Cola gönnt, dann genießt sie zum alten Preis, weil Coca-Cola hat angekündigt, dass sie bald die Preise für Cola, Fanta und Co. erhöhen. Ich habe gar nicht gewusst, dass der Tankrabatt auf Softdrinks auch ausgelaufen ist. Aber gut. Jetzt vielleicht sowieso erstmal einen Schluck Kaffee. Und rein ins Wochenende. Mit mehr 80ern, mehr 90ern auf Arabella München. Gleich Michael Learns to Rock, Wild Woman. Das ist George Michael.

0: Kamerad auf Arabella München, gleich 7:15 und bei uns erfahrt ihr am Samstagmorgen 7:15 immer, was in München und der Region am Wochenende los und wichtig ist. Die WM in den USA, Kanada und Mexiko läuft natürlich weiter, die brauchen uns nicht. Und die Runde der letzten 16 ist jetzt durch. Heute Nacht haben es Ägypten, Argentinien und Kolumbien reingeschafft, wobei es für Argentinien echt knapp war, gegen Kap Verde, 3-2 nach Verlängerung. Aber jetzt geht's in die nächste K.O.-Runde, Achtelfinale. Heute abends Kanada gegen Marokko 19 Uhr. Für alle Spätgucker, wenn ihr Bock habt, das wäre unser Spiel theoretisch gewesen. Frankreich gegen Paraguay läuft ab 23 Uhr. Und heute starten 4 weitere Bundesländer in die Sommerferien. Jetzt sind also schon 9 unterwegs. Heißt für euch gerade heute Vormittag, nachmittags, morgen auch auf den Autobahnen richtig voll Richtung Süden. Wenn ihr einen Ausflug Richtung Süden macht, wir haben die Straßen in der Arabella München Verkehrszentrale immer im Blick. Aktuell auf der A99 Ost Richtung Salzburg Stau zwischen Kirchheim und Kreuz Ost. 20 Minuten, Unfall passiert. Und auf der A8 Richtung Salzburg zurzeit das Übliche. Zwischen Dreieck Inntal und Rohrdorf dauert es 15 Minuten länger. Also, kommt gut ins Wochenende und vor allen Dingen stressfrei durch den Verkehr.
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14: Das Wetter für München und die Region. Heute braucht man den ganzen Tag die Sonnenbrille, weil sie scheint von früh bis spät. Die Sonne bis zu 14 Stunden, das Ganze bei 24 bis 26 Grad. Aktuell haben wir 14 am Goetheplatz. Bei euch in Grafing, bei München, Landkreis Ebersberg sind schon 17 und 14 haben wir in Zolling im Landkreis Freising. Morgen auch erst noch ziemlich sonnig, also das Frühstück draußen funktioniert. Dann kommen allerdings da doch ein paar dickere Wolken. Da kann es ab mittags auch mal nass werden. 25 bis 27 Grad, am Montag wieder viel Sonne, nur lockere Wolken und bis zu 30 Grad. Der zuverlässige Verkehrsservice für München und die Region. Bitte Vorsicht auf der A9 München-Nürnberg zwischen Kreuz Neufahrn und der Raststätte Fürholzen-Ost. Da liegen Gegenstände. Dann haben wir die A8 München-Stuttgart zwischen Sulzemoos und Odelshausen. Ist aktuell gesperrt. Da hat es einen Unfall mit mehreren Autos gegeben. Bitte achtet auf die Rettungsgasse. Ganz einfach, linke Spur nach links. Alle anderen fahren nach rechts. Vielen herzlichen Dank. Auf der A8 München-Salzburg zwischen Dreieck Inntal und Rohrdorf haben wir auch Stau. Dauert 21 Minuten. Und Unfall auch auf der A99 Ost. Richtung Salzburg zwischen Kirchheim und dem Kreuz Ost. Rechte mittlere Spur sind gesperrt. Viertelstunde dauert es, bis ihr da durch seid. Und komplett gesperrt ist oder in die Richtung gesperrt, nämlich die B304 Richtung Dachau zwischen Karlsfeld und der B471 Höhe Dachau-Mitte hat es auch einen Unfall gegeben. Kommt gut und sicher an. Und die aktuellsten Blitzer in München und der Region, da haben wir unter anderem statt ein

0: jetzt die Heinrich-Wieland-Straße, Höhe vom Michaelibad. Und dann ist noch ein aktueller Blitzer reingekommen von der Gabi. Und zwar steht der zwischen Iffeldorf und Penzberg. Wenn ihr von Penzberg kommt, vielen Dank für die Meldung. Gerne mehr unter 089-4433-4433. Sind wir immer für euch erreichbar.
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Tina Turner auf Arabella München um 7.42 Uhr am Samstag. Schönen guten Morgen. Heute startet das Münchner Magdalenenfest. Ganz gemütlich dort, schöne Atmosphäre, ganz viele Fahrgeschäfte, Marktstände. Geöffnet ist es immer von 11 bis 22 Uhr am Biergarten im Hirschgarten. Und gefeiert wird heute nochmal in Erding beim Altstadtfest. Los geht's in knapp 3 Stunden. Dann gibt's bis Mitternacht einen schönen Mix aus Live-Musik auf den unterschiedlichen Bühnen. Ein bisschen gemütlich schlendern durch die vielen Stände und natürlich ganz viel gutes Essen. Ich finde es immer besonders gut, wenn diese unterschiedlichen Gerüche durch die Gassen ziehen, oder? Burger, Krebs und. Außerdem läuft ab 17 Uhr die Wahl zum Erdinger Herbstfestmadel. Was dieses Wochenende sonst noch so los ist, haben wir natürlich für euch in unserem Veranstaltungskalender auf radioarabella.de. Und jetzt der nächste 80er ist Michael Jackson, Dirty Diana auf Arabella München. 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
14: Da hat einer den Sommerknopf gedrückt. Heute den ganzen Tag Sonnenschein. 14 Stunden scheint sie. Das Ganze bei angenehmen 24 bis 26 Grad. Im Moment haben wir am Marienplatz 15 Grad. Bei euch in Fürstenfeldbruck sind es 14 Grad. In Taufkirchen an der Vils im Landkreis Erding auch 14 Grad. Morgen erst Sonne, dann ein paar dichtere Wolken. Ab Mittag sind mal auch kurze Schauer möglich. Temperaturen schaffen es aber trotzdem 25 bis 27 Grad. Und am Montag zeigt sich der Sommer dann wieder von seiner heißeren Seite. Es gibt erstens wieder viel Sonne, nur wenig Wolken und 28 bis 30 Grad. Soweit das Wetter. Jetzt die Arabella München Nachrichten um 8 Uhr. Schönen guten Morgen.
15: Ich bin Angela Kress. Guten Morgen. Vor Beginn des AfD-Bundesparteitags in Erfurt haben Demonstranten einen zentralen Platz in der Innenstadt besetzt. Mehrere hundert Menschen versammelten sich, einige von ihnen klebten sich auf Straßenbahngleisen fest, wie die dpa berichtet. Die Sicherheitsbehörden gehen insgesamt von bis zu 50.000 Gegendemonstranten aus.

0: Die Bundesregierung will ja die Einkommenssteuer reformieren und damit vor allem kleine und mittlere Einkommen entlasten. Regierungschefs mehrerer Bundesländer pochen jetzt im Gespräch mit der Welt am Sonntag darauf, dass mögliche Steuerausfälle fair ausgeglichen werden. In einer YouGov-Umfrage sagte rund ein Drittel der befragten Bürgerinnen und Bürger, dass sie es gut finden, dass zur Gegenfinanzierung die sogenannte Reichensteuer erhöht werden soll. In Spanien kämpfen hunderte Feuerwehrleute gegen einen Waldbrand in der Touristenregion Costa Brava. Die Behörden riefen gestern rund 45.000 Bewohner mehrerer Ortschaften dazu auf, die Häuser nicht zu verlassen. Medien berichten, dass ein Mann festgenommen wurde, der bei Straßenarbeiten den Brand ausgelöst haben könnte. Nur mit viel Mühe hat Weltmeister Argentinien das WM-Achtelfinale erreicht. Gegen den krassen Außenseiter Kap Verde siegte das Team erst nach Verlängerung mit 3:2. Nächster Gegner ist jetzt Ägypten. Ägypten hatte sich gegen Australien mit 4:2 im Elfmeterschießen durchgesetzt. Kolumbien bezwang Ghana mit 1:0. Thomas Thunfeld berichtet.
1: Argentiniens Fans feierten den Erfolg in Miami beinahe schon wie einen Finaleinzug. Und nach Messis 1:0 in Minute 29 schien alles planmäßig zu laufen. Aber der krasse Außenseiter kam immer wieder zurück. Erst in Minute 59, dann nochmal in der Verlängerung, bevor ein Eigentor nach Messi-Ecke in der 111. Minute das Fußballmärchen von Kap Verde beendete.
2: Schade eigentlich. Der zuverlässige Verkehrsservice für München und die Region auf der A8 München-Stuttgart haben wir zwischen Sulzemoos und Odelshausen einen Unfall. Da ist die rechte Spur aktuell gesperrt. Auf der A8 München-Salzburg zwischen Rosenheim-West und Rohrdorf staut sich's mal wieder. Halbe Stunde hier bitte einplanen. A92 Deckendorf-München zwischen Freising-Mitte und Flughafen München haben wir auch ein bisschen Stau. Dauert's aktuell 11 Minuten. Kommt gut an.
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2: Die aktuellsten Blitzer in München und der Region stadteinwärts, Heinrich-Wieland-Straße, Höhe Michaelibad und Iffeldorf von Penzberg kommen, steht auch noch einer. Wenn ihr noch was seht, 089-44-33-44-33. Alle Blitzer haben wir auch immer in der Arabella München App.
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2: Schönen guten Morgen. Sportliche Großereignisse wie so eine Fußball-Weltmeisterschaft haben einen positiven Einfluss auf die Gesellschaft, sagt eine aktuelle Studie. Ja gut, das nützt uns jetzt auch nichts mehr. Kein Achtelfinale gegen Frankreich heute Abend. Aber die WM läuft ja auch ohne uns weiter. Heute Nacht haben es, wie gerade gehört, Ägypten, Kolumbien und Argentinien geschafft. Argentinien mit Ach und Krach. Habt ein schönes Wochenende mit mehr 80ern, mehr 90ern. Arabella München begleitet euch jetzt mit John Parr und St. Elmo's Fire.

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1: Schönen guten Morgen, hier ist Arabella München. Das war jetzt um 7:45 Tom Walker und Leave a Light On. Und bei uns erfahrt ihr am Samstagmorgen um 7:45 immer, was in München und der Region am Wochenende wichtig und los ist. 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Und falls ihr unterwegs seid in der Stadt, es wird voll auf den Straßen, nicht nur auf den Autobahnen, weil jetzt noch weitere 4 Bundesländer in die Sommerferien starten, sondern auch eben direkt in München. Luise-Kieselbach-Tunnel ist noch bis Samstag, 2. August, wegen Sanierungsarbeiten gesperrt. Umgeleitet wird über die Garmischer Straße. Da braucht er im Moment vor allen Dingen Geduld. Also, drumrum planen, Geduld haben auf den Straßen und vor allen Dingen das Wochenende genießen. Jetzt mit Asia und Heat of the Moment auf Arabella München.

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22: Das Wetter für München und die Region, und da legen wir so einen richtigen Bilderbuchstart heute in den Samstag hin, und das bleibt auch so. 14 Stunden scheint die Sonne, das Ganze bei 24 bis 26 Grad. Morgen geht es erst mit Sonne los, dann ab Mittag teilweise ein paar Schauer mal möglich, 25 bis 27 Grad. Am Montag wieder fast nur Sonnenschein und bis zu 30 Grad. Der zuverlässige Verkehrsservice für München und die Region. Da haben wir aktuell noch die A8 München-Stuttgart zwischen Sulzemoos und Odelshausen. Unfall, die rechte Spur ist gesperrt und plant eine halbe Stunde mehr ein auf der A8 München-Salzburg zwischen Rosenheim-West und Rohrdorf. Gute Fahrt. Und die aktuellsten Blitzer in München und der Region haben wir Iffeldorf von Penzberg kommend im Landkreis Weilheim-Schongau und stadteinwärts die Heinrich-Wieland-Straße Höhe Michaelibad. Alle Blitzer in der Arabella München-App. Mehr bitte unter 089 4433 4433.
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0: Donnerstag auf Arabella München am Samstagmorgen. Es ist 20 vor 9. Julian Nagelsmann ist jetzt als Bundesträger ja weg, Bundestrainer. Jürgen Klopp hat schon signalisiert, ja, ich würde diesen Job gerne machen. Aber es bringen ja auch einige immer noch Pep Guardiola irgendwie ins Spiel. Bei Klopp ist ja jetzt auch noch nichts klar. Der muss ja auch erstmal mit dem DFB und mit seinem aktuellen Arbeitgeber Leipzig reden. Gibt es da etwa noch Diskussionen? Schaltet sich da am Ende noch ein ganz großer ein? Wir haben mit Hilfe der KI mal so ein bisschen philosophiert, wie das mit dem neuen Bundestrainer ausgehen könnte.
1: So, meine Freunde, jetzt bin ich dran. Ja, Deutschland braucht wieder Fußball mit Wumms, mit Energie, mit richtig Alarm. Nicht dieses Rumgepinsel, bis einer einschläft. Das muss knallen, das muss leben.
2: Jürgen, bitte lass mich das machen. Fußball ist Kontrolle, Präzision, Positionen, Räume. Wenn der Ball läuft, läuft dort der Gegner. Nicht Chaos mit Brille. Idee mit Ball, das ist Kunst.
1: Ach, Kunst, wir wollen Tore, kein Museum, Pep. Und Chaos mit Brille. Wir reden über Deutschland, nicht über Schach auf Rasen.
2: Und ich rede über Fußball, nicht über Dauerlauf mit Taktikverdacht. Wir müssen denken, nicht nur rennen, mein Freund.
3: Hey, ihr zwei, wenn ihr nicht gleich aufhört, mach ich das von hier oben selber. Und dann spielt ihr beide Libero.
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12: Und da spielt heute ganz klar die Sonne die Hauptrolle. Sie scheint von früh bis spät 14 Stunden lang und das bei 24 bis 26 Grad. Aktuell haben wir am Marienplatz schon 18 Grad. Bei unserem Wettermelder Andreen Schwabhaus im Landkreis Dachau sind es 19 Grad und in St. Wolfgang im Landkreis Erding 17 Grad. Morgen erst Sonne, dann allerdings dichtere Wolken. Ab Mittag auch mal ein kurzer Schauer örtlich möglich. 25 bis 27 Grad. Am Montag dann wieder fast nur Sonnenschein, nur harmlose Wolken und 28 bis 30 Grad. Soweit das Wetter. Jetzt die Arabella München Nachrichten um 9.
13: Ich bin Angela Kress. Guten Morgen. Ausnahmezustand an diesem Wochenende in Erfurt. Der AfD-Bundesparteitag beginnt heute begleitet von Protesten. Ein Bürgerbüro der AfD und Polizisten seien mit Pyrotechnik und Farbbeuteln angegriffen worden, hieß es von der Polizei. Schon am Morgen, mehrere Stunden vor dem Start des Parteitags, meldete die Polizei etwa 4000 Gegendemonstranten bei mehreren Veranstaltungen. Sie ist mit einem Großaufgebot in der Stadt unterwegs. Die Kritik an den Reformplänen der Regierung reißt nicht ab. Der Hausärzteverband lehnt die geplante Abschaffung

0: Abschaffung der telefonischen Krankschreibung ab. Stattdessen müsse gegen Anbieter von Videosprechstunden vorgegangen werden, die mit schnellen Krankschreibungen werben, sagte die Vorsitzende Buhlinger Göpfert der Rheinischen Post. Die Koalitionsspitzen wollen unter anderem auch eine verpflichtende Krankschreibung ab dem ersten Krankheitstag. In der iranischen Hauptstadt Teheran haben die öffentlichen Trauerfeiern für den im Krieg getöteten obersten Führer Ayatollah Khamenei begonnen. Die iranischen Behörden haben für die Zeremonien in Teheran mehrere arbeitsfreie Tage angeordnet. Sie erwarten mehrere Millionen Anhänger. Khamenei regierte bis zum Tod mit absoluter Härte. Ende Februar wurde er durch einen israelischen Luftangriff getötet. Wird Jürgen Klopp tatsächlich der neue Bundestrainer? Gespräche mit dem Deutschen Fußballbund laufen, das hat Klopp bei Magenta TV bestätigt. Mit einer schnellen Entscheidung rechnet er aber nicht. Thomas Thonfeld berichtet.
1: Zunächst muss er mit seinem Hauptarbeitgeber Red Bull die Vertragsangelegenheiten klären, so formuliert es Jürgen Klopp. Und mit dem DFB will er dann intensive Gespräche führen, sagt der Star-Trainer. Denn die aktuellen Probleme, so Klopp, hängen nicht an der Personalie Julian Nagelsmann. Klingt alles nicht danach, als ob es schon in den nächsten Tagen eine Einigung geben könnte.
2: Der zuverlässige Verkehrsservice für München und die Region. Vorsicht auf der A8 Salzburg-München, Höhe Grabenstedt, liegen Gegenstände auf der Fahrbahn. Auf der A8 München-Stuttgart zwischen Sulzemoos und Odelshausen haben wir einen Unfall mit mehreren Autos. Die rechte Spur ist hier aktuell gesperrt. Und Vorsicht auch auf der A92 Deggendorf-München zwischen Freising Süd und Eching Ost, ebenfalls Gegenstände. Und Stau auf der A8 München-Salzburg zwischen Bad Aibling und Rohrdorf, 6 Kilometer Länge. Halbe Stunde dauert's.
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2: Und die aktuellsten Blitze in München und der Region. Stadteinwärts Heinrich-Wieland-Straße, Höhe Michaelibad und Landkreis Walheim-Schongau-Iffeldorf von Penzberg kommend. Gerne mehr unter 089-44-33-4433. Dankeschön.
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2: Schönen guten Morgen am Samstag. Kommt gut rein ins Wochenende und passend zu den steigenden Temperaturen die nächsten Tage. Seit gestern sind die Ehrentage der Klimaanlage. Wenn ihr keine Klimaanlage habt, vielleicht ersatzweise einfach den Ventilator anbieten. Hauptsache ein frischer Luftzug. Schönes Wochenende mit mehr 80ern, mehr 90ern. Hier sind Roxette auf Arabella.

Shawn Mendes auf Arabella München gleich 8:45 und bei uns erfahrt ihr am Samstagmorgen um 8:15 immer, was in München und der Region am Wochenende los und wichtig ist. Die WM in den USA, Kanada und Mexiko läuft natürlich weiter. Die brauchen uns nicht. Und jetzt stehen die Achtelfinalmannschaften fest. Heute Nacht haben es Ägypten, Argentinien und Kolumbien auch noch geschafft, wobei es für Argentinien echt eng war gegen Kap Verde, 3-2 nach Verlängerung. Aber jetzt das Achtelfinale, heute Abend geht's los, Kanada gegen Marokko um 19 Uhr. Falls ihr später auch noch wach seid und Fußball gucken wollt, Frankreich gegen Paraguay läuft ab 23 Uhr. Das wäre unser Spiel gewesen, naja. Und heute starten 4 Bundesländer in die Sommerferien, damit sind jetzt schon 9 insgesamt unterwegs, heißt für euch gerade Richtung Süden. Die Autobahnen werden voll für einen Ausflug, falls ihr da unterwegs seid Richtung Süden. Wir haben die Straßen in der Arabella München Verkehrszentrale immer im Blick. Aktuell haben wir auf der A8 Richtung Salzburg zwischen Bad Aibling und Rohrdorf 35 Minuten Zeitverlust. Kommt gut ins Wochenende, vor allen Dingen stressfrei durch den Verkehr. Arabella München ist bei euch.

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13: Das Wetter für München und die Region, das wird heute ein richtig schöner Sommertag. Sie scheint den ganzen Tag 14 Stunden lang, bis sie heute Abend untergeht. Und dazu kriegen wir angenehme 24 bis 26 Grad. Aktuell bei euch in Pasing sind es 18 Grad. In Wartenberg im Landkreis Erding ebenfalls 18 Grad. Und in Tutzing am Starnberger See sind 17 Grad. Morgen geht es auch erst mit Sonne los. Dann kommen ein paar Wolken. Ab mittags örtlich auch vielleicht mal ein kurzer Regenschauer bis zu 27 Grad. Am Montag wieder Sommerwetter pur und bis zu 30. Der zuverlässige Verkehrsservice für München und die Region, da haben wir die A8 München-Salzburg zwischen Bad Aibling und Rohrdorf, 8 Kilometer Stau. Das dauert eine Dreiviertelstunde. In der Gegenrichtung zwischen Aachenmühle und Rosenheim aktuell 20 Minuten Zeitverlust. Und genauso viel verliert er auf der A95 München Richtung Garmisch zwischen Penzberg-Iffeldorf und Sindelsdorf. Kommt gut und sicher an. Und die aktuellsten Blitzer in München und der Region, Landkreis Erding, Fensbach, Tempo 60 beidseitig. Danke Hubert. Alle Blitzer in der Arabella München App, gerne mehr unter 089-4433-4433.
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0: Johnny B. auf Arabella München, das waren die Hooters und heute gibt's was für alle Oldie-Fans.
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0: Und zwar in Sachen Autos, Oldtimer. Glänzender Chrom-Motoren-Sound, das alles am Schloss Maxl-Rhein in Tuntenhausen im Landkreis Rosenheim. Beim ADAC Maxl-Rheiner Oldie-Feeling mittendrin. Unser Arabella München DJ Carsten Michel.
2: Eins ist klar, da kommen die Oldtimer-Fans voll auf ihre Kosten. Ob es nun ältere Autos oder klassische Motorräder sind, Oldtimer, Youngtimer, aber es ist auch was für die ganze Familie. Den ganzen Tag über gibt es Unterhaltung, es gibt Spiel, es gibt Spaß, es gibt ein Bühnenprogramm, wofür wir ja auch mit zuständig sind. Es wird ein kurzweiliger, genialer Tag und wir freuen uns auf jeden, der vorbeischaut.
0: Also unser Ausflugstipp heute für morgen, das Maxl-Rheiner Oldie-Feeling von 10 bis 18. 18 Uhr, Eintritt 10 Euro. Kinder bis 14 sind frei und hin kommt ihr am besten mit dem Auto. Dauert von München aus über die A8. Eine gute Stunde. Viel Spaß.
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16: Ja, traumhaft, oder? Das fängt schon gut an heute. Wieder mal ein schöner Sommertag. Viel Sonne. Werte aktuell 20 Grad am Dantebad, 20 meldet Hohenkammer. Knapp 20 bei euch in Petershausen, Landkreis Dachau. Im Laufe des Tages ziehen von der Donau ein paar lockere Wolken durch. Höchstwerte 25 bis 27 Grad, stellenweise auch ein bisschen mehr möglich. Der Arabella München Wettertrend. Morgen werden dann nach einem sonnigen Start die Wolken zahlreich, ein paar Schauern, Gewitter mit dabei. Von Montag bis Mittwoch bleibt es aber auch leicht wechselhaft. Oft windig mit Sonne, Wolken samt einzelnen Schauer und Gewitter. Die Temperaturen ändern sich auf jeden Fall in den nächsten Tagen wenig. Soweit das Wetter und jetzt die Arabella München Nachrichten um 10 Uhr.
17: Ich bin Angela Kress. In Erfurt beginnt der AfD-Parteitag. 2 Tage lang kommen die Delegierten zusammen und wollen unter anderem einen neuen Vorstand wählen. Die Stadt ist im Ausnahmezustand. Es gibt große Gegendemonstrationen. Medien berichteten am Morgen von rund 10.000 Menschen, die in Protest Zügen zum Messegelände zogen. Unter anderem wurde am Morgen auch eine Autobahn blockiert. Die Polizei ist mit einem Großaufgebot vor Ort. Die Bundesregierung plant ja eine Krankschreibung ab Tag 1 und telefonisch krankschreiben soll auch nicht mehr gehen. Und die Kritik an den Plänen reißt auch 2 Tage nach dem Koalitionsausschuss nicht ab. Zoeta Sovali berichtet.
18: Der Hausärzteverband fordert, statt gegen die telefonische Krankschreibung lieber gegen Anbieter von Videosprechstunden vorzugehen, die mit besonders schnellen Attesten werben. Das eigentliche Missbrauchsrisiko liege dort. Auch das Deutsche Institut für Wirtschaftsforschung bezweifelt, dass strengere Regeln den Krankenstand senken. Im Gegenteil.
17: Extremwetter im Frühjahr und der Krieg in der Golfregion haben für Reisende zu erheblichen Einschränkungen geführt und damit zu zahlreichen Konflikten mit Reiseanbietern. Die Schlichtungsstelle Reise und Verkehr meldet für das erste Halbjahr 29.400 Schlichtungsanträge. So viele gab es demnach noch nie in einem ersten Halbjahr. Gut 80% entfielen auf den Flugverkehr. In der kommenden Woche will die Koalition ihr Gesundheitssparpaket durch den Bundestag bringen. Der Krankenkassenspitzenverband warnt davor, die Sparpläne auf den letzten Metern nochmal aufzuweichen. Ohne mutige Reformen würden Beiträge noch weiter steigen, sagte Verbandschef Blatt der Neuen Osnabrücker Zeitung. Seit Wochen gibt es heftige Proteste gegen die Sparpläne, etwa von Patientenvertretern.
16: Um 10 und 2 Minuten der zuverlässige Verkehrsservice für München und die Region. Da schauen wir mal erst auf die A8 München Richtung Salzburg zwischen Wahr und Rohrdorf. 14 Kilometer Stau, Zeitverlust 54 Minuten. Die A8 Salzburg München zwischen Fraßdorf

0: Rosenheim 4 Kilometer Stau, Zeitverlust 23 Minuten. Rüber zur A95 Richtung Garmisch zwischen Penzberg-Iffeldorf und Sindelsdorf. 3 Kilometer Stau, Zeitverlust 12 Minuten.
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0: Die aktuellsten Blitzer in München und der Region sind unterwegs. Einwärts Heinrich-Wieland-Straße nach der St. Veit-Straße. Stadtgebiet Schwabing-Freimann, Leintaler Straße beidseitig. 30er-Zone aus einem Anhänger. Und den Landkreis Weilheim-Schongau, Iffeldorf von Penzberg kommend. Und für mehr Blitzer München 4433 4433. Entweder per Telefon oder auch gerne per WhatsApp.
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0: So schaut's aus. Wirst du mal so richtig ausgeschlafen, also richtig schön ausschlafen. Ist richtig gesund übrigens. Laut einer Studie, einer chinesischen Studie, senkt das Ausschlafen am Wochenende zum Beispiel auch das Risiko für Depressionen. 1 bis 2 Stunden mehr helfen da nämlich schon. Also morgen einfach mal nichts ausmachen, keinen Wecker stellen, gemütlich ausschlafen. Ich hoffe, ihr könnt das zumindest am Wochenende. Außer... es ist Zähne, weil ab Zähne bin ich da und da müsst ihr dabei sein, brauche ich ja. Mehr 80er, mehr 90er jetzt von Opus. Life is life, so schaut's nämlich aus. Genießt das Leben, egal wie es Wetter ist. Und ansonsten Lenny Kravitz mit am Start und die neue Single von Michael Schulte.

Michael Schulte, Viertel nach 10 mit 21 Grad aktuell hier in München und wieder ein schönes Highlight im Arabella München. 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
12: Und hier ist das Wetter für München und die ganze Region. Es geht heute wieder in einen schönen Sommertag. Viel Sonne dabei. Die Werte aktuell 22 Grad an der Georgenschweige, 21 Jesenwang am Flugplatz, 21 bei euch in Röhrmoos im Landkreis Dachau. Im Laufe des Tages ziehen dann von der Donau ein paar lockere Wolken durch. Werte gehen rauf, 27, 28 Grad sind heute locker drin. Der Arabella München Wettertrend. Morgen werden dann nach sonnigem Start die Wolken zahlreich, ein paar Schauer und Gewitter dabei. Von Montag bis Mittwoch leicht wechselhaft. Oft windig mit Sonne, Wolken, Schauer und Gewitter, also eigentlich das volle Programm. Die Temperaturen ändern sich dann in den nächsten Tagen wenig. Um 10.30 Uhr, hier ist der zuverlässige Verkehrsservice für München und die Region. Ein bisschen was ist los, und wenn ihr jetzt denkt, ja, was ist denn jetzt schon wieder? Heute starten 4 Bundesländer in die Sommerferien. Da kann es nämlich ganz schön eng werden auf den Autobahnen. Sachsen, Sachsen-Anhalt, Schleswig-Holstein und Thüringen. Willkommen im schönsten Freistaat Deutschlands. So, ansonsten schauen wir jetzt wirklich mal auf die Straßen. Die 8 München Richtung Salzburg. Zwischen Wahren und Rohrdorf 14 Kilometer Stau, Zeitverlust 60 Minuten. Die 8 Salzburg Richtung München. Zwischen Fraßdorf und Rosenheim 5 Kilometer Stau, Zeitverlust 40 Minuten. Die A95 München Richtung Garmisch-Partenkirchen zwischen Penzberg-Iffeldorf und Sindelsdorf 2 Kilometer Stau, Zeitverlust der Viertelstunde. Und A95 München Richtung Garmisch zwischen Eschenlohe Übergang, Anschluss B2, dichter Verkehr, Zeitverlust über 10 Minuten. Die aktuellsten Blitze an München und der Region. Einwärts Heinrich-Wieland-Straße nach der St. Veit-Straße. In Tölz Schützenstraße beidseitig 30er-Zone gegenüber vom Wirtshaus. Landkreis Miesbach, Ortsdurchfahrt Grub bei Fallei. Und zwar in der Rosenheimer Straße bei der Bushaltestelle. Danke an die Bär. Und dann Stadtgebiet Siegenburger Straße, Westpark beidseitig aus einem Blitzeranhänger. Und den Landkreis Tölz-Wolfratshausen, die B13 in Winkel, das ist bei Lenkries, beidseitig am Feuerwehrhaus. Danke an den Olli. Und für mehr Blitzer München 4433 4433 Telefon oder auch gerne per WhatsApp.
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Arabella München und Lionel Richie von Commodores All Night Long. Es ist 10.43 Uhr am Samstagvormittag. Thermometer geht nach oben, knapp 23 Grad hier in München, der Paul-Heise-Straße. So bis 27, 28 Grad kriegen wir heute auf jeden Fall. Da lohnt sich auf jeden Fall ein schöner Spaziergang hier vielleicht einmal in München, mal vorbeizuschauen am Vater-Rhein-Brunnen, Wittelsbacher Brunnen oder auch Professor-Huber-Platz. Drei normalerweise, möchte ich mal meinen, weitgehend menschenleere und verkehrsgefüllte Orte sind eben in diesem Sommer wieder mal zum Kulturstrand und damit zu lebendigem öffentlichen Raum geworden. Nun startet die zweite Halbzeit, auch mit perfektem Wetter heute. Wie gesagt, 27, 28 Grad sind am Wochenende drin. Nicht zu heiß, nicht zu nass. Anlass genug auf jeden Fall, um das wunderbare Programm, also ich sage jetzt mal, der drei Kulturstrände für die nächsten Tage zu empfehlen. An allen drei Standorten ist nämlich der Eintritt frei. Das Programm reicht von Live-Musik, DJ-Sets über entspannte Sundowner bis hin zu Familien- und Nachbarschaftsangeboten. Also tolle Sache, schaut's vorbei. Vater Rheinbrunn, Wittelsbacher Brunnen, Professor Huberplatz. Da seid ihr auf jeden Fall gut aufgestellt. Mehr 80er, mehr 90er gibt's von mir noch oben drauf hier auf Arabella München. Mit Dusty Springfield jetzt in Private. Benson Boone ist mit am Start und UB40.

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16: Und es geht heute wieder mal durch einen wunderbaren Sommertag mit viel Sonne. Wir schauen uns mal die Werte an. 23 Grad aktuell am Maria-Einsiedel, 22 meldet Wolfratshausen, knapp 22 auch bei euch im Markt Indersdorf im Landkreis Dachau. Später im Laufe des Tages von der Donau ein paar lockere Wolken dazu. Die Höchstwerte heute 25 bis 27 Grad. Der Arabella München Wettertrend. Morgen am Sonntag nach sonnigem Start werden die Wolken zahlreicher, ein paar Schauen, Gewitter sind möglich. In der neuen Woche Montag bis Mittwoch wechselhaftes Wetter, oft windig mit Sonne, Wolken, eine Schauer und Gewitter. Die Temperaturen ändern sich allerdings in den nächsten Tagen wenig. Soweit das Wetter und jetzt die Arabella München Nachrichten um 11 Uhr.
17: Ich bin Angela Kress. In Erfurt hat der AfD-Bundesparteitag begonnen, begleitet von großen Protesten. Die thüringische Polizei schrieb auf X von rund 20.000 Demonstrierenden an mehreren Orten. Die Bild-Zeitung berichtet, dass es teilweise zu Unruhen kam. So sollen etwa bei einer Demo in der Innenstadt Pyrotechnik und Böller gezündet worden sein. Die Polizei habe Schlagstöcke und Pfefferspray eingesetzt. Das Bundesfinanzministerium will wohl die Steuern für bestimmte alkoholische Getränke anheben. Einem Medienbericht zufolge sollen etwa Rum und Wodka zum Jahreswechsel 20% teurer werden. Dem Vorstand der Bundesärztekammer geht das nicht weit genug. Aus ärztlicher Sicht müsste die Regelung für alle alkoholischen Getränke gelten, also auch für Bier und Wein, etwa um Ausweichreaktionen zu verhindern. Die Bundesregierung will die Regeln für Krankschreibungen verschärfen, manches lässt sie aber vorerst offen. Zwar soll künftig schon ab dem ersten Fehltag eine Bescheinigung nötig sein, wann und wie Beschäftigte diese erhalten sollen, ist aber noch ungeklärt. Thomas Pleskin berichtet.
18: Laut Regierungssprecher Cornelius bedeuten die neuen Regeln nicht, dass Arbeitnehmer bereits am ersten Krankheitstag eine Arztpraxis aufsuchen müssen. Konkrete Angaben zum Ablauf machte die Bundesregierung aber nicht. Das Gesundheitsministerium verwies auf die Möglichkeit einer Krankschreibung per Videosprechstunde. Auch rückwirkende Bescheinigungen sind im Gespräch.
17: Mit einem Besuch auf der italienischen Mittelmeerinsel Lampedusa will Papst Leo heute an das Schicksal von Migranten erinnern. Seine Visite wird auf der Insel als Zeichen der Solidarität mit Menschen gesehen, die auf der Flucht über das Mittelmeer ihr Leben riskieren oder bereits verloren haben. Lampedusa gilt seit vielen Jahren als einer der Brennpunkte der Migrationsbewegung aus Afrika nach Europa.
16: 2 Minuten nach 11, der zuverlässige Verkehrsservice für München.

0: Und die Region, erstmal eine Gefahrenmeldung, Mittlerer Ring, Höhe Luise-Kieselbach-Tunnel, linke Spur blockiert, ein Pannenfahrzeug. Die weiteren Meldungen in der 8 Richtung Salzburg, zwischen Wahr und Rohrdorf, 14 Kilometer Stau, Zeitverlust klären wir eine ganze Stunde. A8 Salzburg-München, zwischen Bern am Chiemsee und Rosenheim, 7 Kilometer Stau, Zeitverlust 50 Minuten. Rüber zur A95 München-Garmisch, zwischen Penzberg-Iffeldorf-Sindelsdorf, 2 Kilometer Stau, Zeitverlust eine Viertelstunde. Und die A95 München Richtung Garmisch zwischen Eschenlohe, Übergang Anschluss B2, dichter Verkehr, Zeitverlust über 10 Minuten.
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0: Die aktuellsten Blitzer München und der Region einwärts Heinrich-Wieland-Straße bei Michaelibad, Landkreis Freising, Neufahrn, Ortseingang von Massenhausen kommend und Landkreis Tölz, Wolfratshausen, B13 Winkel bei Lenkries, beidseitig am Feuerwehrhaus. Und für mehr Blitzer München 4433 4433 Telefon, gerne aber auch per WhatsApp.
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0: Ich hab schon wieder einen Hunger. Wenn ich sick, dass das schon in Richtung Mittag geht, gell, dann kriege ich echt Appetit. Also das Essen brutzelt bei einigen. Ich kann es wahrlich riechen. Schnitzel beim Kollegen, kalt in der Semmel. Ich liebe Schnitzel mit Pommes, Bratkartoffeln oder Kartoffelsalat. Der muss aber frisch und selber gemacht sein, das ist klar. Aber jetzt gibt es halt wahrscheinlich das Wiener Schnitzel von der Kantine. Ich sag's gleich, wie es ist. Ich mag die wahnsinnig gern. Besonders den Teil zwischen dem Roten und dem Verbrannten. Ansonsten mehr 80er, mehr 90er als Nachspeise dazu. Hier ist Madonna, Papa Don't Preach. Aha mit dabei und Ed Sheeran.

0: Ed Sheeran, Viertel nach elf und knapp 23 Grad hier in München. Ja, ein schöner Ausflug wäre vielleicht drin. Packt euch einen Picknickkorb, schnappt euch eine Decke oder auf geht's zum Sommertheater im Englischen Garten in München. Ganzen Monat über läuft ja immer von Donnerstag bis Samstag Shakespeare-Stück. Los geht's im wunderschönen Amphitheater, jeweils so um 20.30 Uhr. Der Eintritt ist auch frei und bei Regen wird die Vorstellung in dem Moorvilla in der Situili-Straße verlegt. Also auch eine schöne Location. Oder ihr entscheidet euch für Action pur und macht morgen beim Wettrutschen im Freibad Mammendorf mit. In unterschiedlichen Altersklassen geht's ab 10 Uhr die 173 Meter lange Outdoor-Rutsche runter. Ab 16 Uhr gibt's dann noch eine Siegerehrung mit tollen Preisen und stärken könnt ihr euch am Kiosk natürlich auch mit Freibad-Pommes. Der Eintritt ins Freibad kostet 5,50 Euro. Das Wetter ist zwar ein bisschen unentschieden, aber ihr wisst ja, nur die Harten kommen in den Garten. 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
12: Und hier ist das Wetter für München und die ganze Region. Heute wieder mal ein schöner Sommertag mit viel Sonnenschein. Die Werte 23 Grad am Schwabinger Tor, 23 meldet Starnberg, 22 bei euch in Klon im Landkreis Ebersberg. Später im Laufe des Tages von der Donau ein paar lockere Wolken dabei. Höchstwerte heute 27, 28 Grad sind locker drin. Der Arabella München Wettertrend. Morgen werden nach sonnigem Start die Wolken zahlreicher, ein paar Schauer und Gewitter mit dabei. Auch am Montag bis Mittwoch bleibt es so wechselhaft. Die Temperaturen ändern sich dann in den nächsten Tagen wenig. So, 11.30 Uhr, der zuverlässige Verkehrsservice für München und die Region. Wir haben heute den Start. 4 Bundesländer, die laufen gerade hier bei uns im Freistaat Bayern ein in die Sommerferien. Es kann voll werden auf den Autobahnen. Willkommen Sachsen, Sachsen-Anhalt, Schleswig-Holstein und Thüringen im Freistaat Bayern. So, und jetzt schauen wir mal auf die Straßen. Wir haben die Gefahrenmeldungen zuerst. A92 Deckendorf München zwischen Landshut Nord, Altdorf, Gegenstände auf der Fahrbahn, ein Spanngurt. Dann die A92 Deckendorf Richtung München, nochmal Gegenstände auf der Fahrbahn. Dann die A9 München Richtung Nürnberg zwischen Fröttmanning, Südkreuz, Nord, Gegenstände auf der Fahrbahn, ein Handtuch. Das war ein Spitzenkummer. Ansonsten der mittlere Ringhöhe, Luise-Kieselbach-Tunnel, linke Spur blockiert, ein Pannenfahrzeug. Weiter geht's dann auf die A8 München Richtung Salzburg zwischen Wahren-Rohrdorf, 15 Kilometer Stau, Zeitverlust eine Stunde. A8 Salzburg Richtung München zwischen Bern am Chiemsee und Rosenheim, 8 Kilometer Stauzeitverlust, 52 Minuten. A95 München-Garmisch zwischen Penzberg-Iffeldorf, Sindelsdorf, 2 Kilometer Stauzeitverlust, eine Viertelstunde. Und die A95 München Richtung Garmisch zwischen Eschenlohe, Übergang, Anschluss B2, dichter Verkehr, Zeitverlust 10 Minuten. Und München, der Brudermüllring bzw. die Brudermüllstraße bis Mittlerer Ring, und zwar am Tunnel und dem Heckenstaller Tunnel, zwischendrin stockender Verkehr. Die aktuellsten Blitzer München und der Region sind unterwegs. A995 Richtung München unter der Brücke. Danke Iris. Einwärts Heinrich-Wieland-Straße bei Michaelibad. Danke Wolfgang. Landkreis Freising Neufahren, Ortseingang von Massenhausen kommt. Danke Stefan. Und Landkreis Tölz, Wolfratshausen, B13 Winkel bei Lenkries. Beidseitig am Feuerwehrhaus. Und für mehr Blitzer München 4433 4433 Telefon oder auch gerne per WhatsApp.
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So mittlerweile 11.42 Uhr. Übrigens heute Sonnenuntergang 21.26 Uhr. Es folgt ein klarer Abend und da ist eben dann auch heute Abend die Wahrscheinlichkeit auf etwas, ja, sag ich mal, Romantik am Himmel höher als am Rest des Wochenendes. Wer nämlich sein Glück versuchen möchte, sollte nach Einbruch der Dunkelheit gegen 23 Uhr möglichst weit weg vom künstlichen Licht nach Norden schauen und dann sieht man sie wunderbar. Die Polarlichter. Eine seltene Sache, also schaut sie mal hinauf am Himmel. Und dazu mehr 80er, mehr 90er jetzt von mir. Listen to your heart, Roxette. Ich wünsche einen schönen Start in den Mittag. Dazu gleich noch Dermot Kennedy und Kiss Me.

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4: Ja, das sieht man schon von vornherein. Es wird heute wieder ein schöner Sommertag. 23 Grad am chinesischen Turm, 23 meldet Sees Haupt und knapp 23 bei euch in Erdweg im Landkreis Dachau. Später am Nachmittag von der Donau ein paar harmlose, lockere Wolken. Höchstwerte heute 27 bis 28 Grad möglich. Der Arabella München Wettertrend. Morgen ein Mix aus Sonne und immer mehr Wolken. Besonders am Nachmittag erwarten uns dann Schauer und Gewitter. Auch in der neuen Woche Montag bis Mittwoch, da bleibt es ja eher unbeständig mit Wind, Sonne, Wolken und ein paar Schauern und Gewittern. Die Temperaturen ändern sich dabei wenig. Ab Donnerstag wird es dann voraussichtlich sonniger und auch eine Spur wärmer. Soweit das Wetter und jetzt die Arabella München Nachrichten.
5: Ich bin Angela Kress. Die Diskussion über geplante Verschärfungen bei der Krankschreibung reißt nicht ab. Die Maßnahmen könnten nach hinten losgehen, warnt der Ökonom Daniel Gräber vom Institut für Wirtschaftsforschung. Menschen könnten mit einem leichten Infekt eher weiter arbeiten gehen, statt zu Hause zu bleiben und ihre Kollegen anstecken. In einer YouGov-Umfrage sprachen sich rund 60% gegen eine Krankschreibung ab Tag 1 aus, rund 30% dafür. Das Handwerk fordert ein zweites Reformpaket. Handwerkspräsident Dittrich sagte der Bild-Zeitung, dass es das Ziel sein müsse, die Lohnzusatzkosten wieder in Richtung 40% zu bringen. Der erwartete Anstieg der Rentenbeiträge müsse durch Senkungen bei Kranken- und Pflegebeiträgen mindestens kompensiert werden. Extremwetter und der Krieg im Nahen Osten. Im ersten Halbjahr gab es einige Einschränkungen für Reisende und einen Rekord bei der Schlichtungsstelle Reise und Verkehr. Sie verzeichnete mehr als 29.400 Schlichtungsanträge. Diana Kramer berichtet.
6: Ein Großteil der Beschwerden, nämlich 83%, entfiel auf den Flugverkehr. Gründe waren hier vor allem wetterbedingte Flugstreichungen, Ausfälle durch Streiks oder den Krieg in der Golfregion. In rund 14% der Fälle ging es um den Bahnverkehr und hier fast ausschließlich um Verspätungen. In mehr als 80% aller Konfliktfälle konnte die Schlichtungsstelle eine Einigung erzielen.
5: Bei seinem Besuch auf der italienischen Mittelmeerinsel Lampedusa hat Papst Leo Europas besondere Verantwortung im Umgang mit Migration betont. Er sprach von einer historischen Herausforderung. Europa verfüge aber über ein einzigartiges Potenzial. Die Organisation für Migration registrierte seit 2014 im zentralen Mittelmeer mehr als 26.000 Tote und Vermisste.
4: 12:02, hier ist der zuverlässige Verkehrsservice für München und die Region. Erstmal eine Gefahrenmeldung, mittlerer Ringhöhe, Luise-Kieselbach-Tunnel, linke Spur blockiert, steht ein Pannenfahrzeug, bitte aufpassen. Die weiteren Meldungen in der 8 München, Salzburg zwischen Irschenberg-Rohrdorf, 13 Kilometer Stauzeitverlust, eine Stunde. 8 Salzburg-München zwischen Bern am Chiemsee-Rosenheim, 7 Kilometer Stauzeitverlust, 57 Minuten. A95 München-Garmisch zwischen Penzberg-Iffeldorf und Sindelsdorf, 2 Kilometer Stauzeitverlust. Verlust über eine Viertelstunde. Die SD2350 Freisinger Landstraße zwischen Abzug nach Dietersheim, Hochschul- und Forschungszentrum brandgesperrt. Hier auf jeden Fall weiträumig umfahren. Und ansonsten war's das. Wir wünschen gute und auch sichere Fahrt.
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4: Die aktuellsten Blitzer München und der Region Landkreis Ebersberg, Anzing, Zorneldinger Straße, danke Verena. Dann einwärts Heinrich-Wieland-Straße bei Michaeli-Bahn und Landkreis Freising, Neufahrn, Ortseingang von Massenhausen kommend und für mehr Blitzer München 4433 4433. Telefon gerne, aber auch per WhatsApp.
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4: Ja, schönen Mittag. Die ersten Aufbauarbeiten der Resinwiese sind ja schon mal durchgestartet. Es steht jetzt wirklich schon einiges. Das geht ja wirklich schnell. Das heißt, Teile der Resinwiese sind aber jetzt gesperrt worden, damit die Fundamente der Zelte eben freigelegt werden können. Ende August geht es dann aber auch komplett los und da ist auch kein Zutritt mehr aufs gesamte Areal. Also das nur mal so nebenbei bemerkt. Jetzt Billy Ocean. Bruce Springsteen und Crazy Abrams.

0: Tracy Abrams. Ja, that's so true. Es ist wirklich wahr. Viertel nach zwölf bei 24 Grad hier in München.
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0: Ja, kann man gerne ins Kino gehen. Schöne Klimaanlage, kleingelb, rund, einfach liebenswert. Das sind auf jeden Fall die Minions. Und jetzt sind sie wieder zurück auf der großen Leinwand, eben mit ihrem neuen Film Minions und Monsters. Dieses Mal mit jeder Menge Magie und natürlich auch wieder mit

0: mit viel Chaos, so wie man sie kennt. Mein Kollege Dominik Schweiger hat den Film schon mal gesehen.
1: Dieses Mal wollen die Minions ihren eigenen Film drehen, einen gruseligen Monsterfilm. Einen Regisseur haben sie schon mal überzeugt, fehlt eigentlich nur noch ein Monster. Also beschwören sie eins aus einem magischen Buch.
2: Ach übrigens, ich bin Gary Ockham Oliver Magma Ikabod der Täuscher, aber meine Freundin nennt mich Gumi, ist kürzer.
1: Gumi ist aber nicht das, was sich die Minions vorgestellt haben. So klein und fast schon süß. Aber
2: ich habe die perfekten Monster für euch. Dann los.
1: Also beschwören sie mit dem beschworenen kleinen Monster ein größeres. Und das ist wirklich sehr groß. Zu groß.
2: Ich beschwöre dich, oh alles Unterwerfende,
1: Jetzt ist ihr eigener Film nicht mehr ganz so wichtig. Jetzt will erstmal die Welt gerettet werden. Wer die gelben Chaoten liebt, der dürfte auch dieses Mal wieder bestens unterhalten werden.
3: Wir sollten Filme drehen.
2: Filme?
4: Filme?
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2: Und hier ist das Wetter für München und die ganze Region. Gleich 12.30 Uhr, halb eins. Und es geht wieder durch einen schönen Sommermittag. Viel Sonne dabei. 24 Grad aktuell am Wiener Platz. 23 meldet unser Wettermelder Heinz in Saulach. Und 23 die Rose in Hallberg-Moos im Landkreis Freising. Später im Laufe des Tages von der Donau ein paar lockere Wolken mehr dabei. Aber das sind harmlos. Die Temperaturen heute 25 bis 27 Grad. Der Arabella München Wettertrend. Morgen ein Mix aus Sonne und immer mehr Wolken. Besonders am Nachmittag dann in Bögen Windschauer und Gewitter dabei. Und in der neuen Woche Montag bis Mittwoch unbeständig windig mit Sonne, Wolken und ein paar Schauern und Gewittern. Die Temperaturen ändern sich dann in dieser Woche wenig. Erst ab Donnerstag wird es voraussichtlich sonniger und auch eine Spur wärmer. 12.30 Uhr, der zuverlässige Verkehrsservice für München und die Region. Also erstmal starten heute mal vier Bundesländer in die Sommerferien. Es kann dann schon ein bisschen voll werden auf den Autobahnen. Willkommen Sachsen, Sachsen-Anhalt, Schleswig-Holstein und auch Thüringen. Wir starten jetzt gleich mal mit den Gefahrenmeldungen. A9 München, Nürnberg zwischen Manching, Ingolstadt Süd, eine ungesicherte Unfallstelle. Dann A99 West Richtung Lindau zwischen Dreigfeld, Moching und Ludwigsfeld. Gegenstände auf der Fahrbahn, mehrere Luftballons. Dann mittlerer Ring, Höhe Luise-Kieselbach-Tunnel, linke Spur blockiert ein Pannenfahrzeug. Die A8 München-Salzburg zwischen Wahren und Rohrdorf, 12 Kilometer Stau, Zeitverlust 57 Minuten. Die A8 Salzburg-München zwischen Bern am Chiemsee und Rosenheim, 7 Kilometer Stau, Zeitverlust 52 Minuten. Und die A95 München-Garmisch zwischen Penzberg-Iffeldorf und Sindelsdorf, 1 Kilometer Stau, Zeitverlust knapp 7 Minuten. Die aktuellsten Blitzer in München und der Region sind unterwegs, und zwar auswärts Putzbrunnerstraße beim Sportplatz, danke Sonja. Landkreis Ebersberg, Anzing, Zornedingerstraße und Landkreis Miesbach, das ist die Ortsdurchfahrt Bayern, Miesbacher Straße, Höhe vom Sportplatz, beidseitig danke an den Jakob. Und für mehr Blitzer München 4433 4433, Telefon gerne, aber auch per WhatsApp.
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Status Quo, whatever you want, 12.41 Uhr, 24 Grad. Und jetzt habe ich gerade auf unserem Veranstaltungskalender wieder gesehen, es ist langsam wieder soweit. Die Tegernseer Seefeste gehen los und den Auftakt macht jetzt schon am Dienstag Rottach-Egern. Ab 16 Uhr bekommt ihr Brotzeit, um 17 Uhr seht ihr dann einen riesengroßen Drachen, eine Gleitschirmshow und natürlich noch die Alphornbläser, Tanzauftritte und zur Dämmerung noch ein mega Feuerwerk auf der Seekulisse. Nicht vergessen, Dienstag Rottach-Egern.

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2: Ein wunderbarer Samstagmittag, viel Sonnenschein, 24 Grad am Orleansplatz, 24 meldet Beuerberg, 25 meldet die Rose in Herrsching am das Ammersee im Landkreis Starnberg, so heißt. Im Laufe des Tages auf jeden Fall von der Donau her ein paar lockere Wolken dabei. Temperaturen steigen auf 25 bis 27 Grad. Der Arabella München Wettertrend. Morgen ein Mix aus Sonne und immer mehr Wolken. Besonders am Nachmittag dann im Bögen Wind, Schauer und Gewitter unterwegs. Auch in der neuen Woche Montag bis Mittwoch bleibt es dann eher leicht unbeständig und windig mit Sonne, Wolken und ein paar Schauern und Gewittern. Die Temperaturen ändern sich dann auf jeden Fall wenig. Erst ab Donnerstag wird es voraussichtlich sonniger und auch wieder etwas wärmer. Soweit das Wetter und jetzt die Arabella München Nachrichten um 13 Uhr.
3: Ich bin Angela Kress. Im Herbst sollte die Bundesregierung ein zweites Reformpaket auf den Weg bringen. Das fordert Handwerkspräsident Dittrich in der Bild-Zeitung. Er unterstütze die Rentenreform. Der erwartete Anstieg der Rentenbeiträge müsse aber durch sinkende Kranken- und Pflegebeiträge mindestens ausgeglichen werden. Kern der Reform ist eine neue Kapitalrente. Für sie sollen die Rentenbeiträge steigen. Unterdessen wird weiter über die bisherigen Reformpläne der Koalitionsspitzen diskutiert, darunter die Abschaffung der telefonischen Krankschreibung. Hausärzteverbandschefin Buhlinger-Göpfert pocht in der Rheinischen Post darauf, Videosprechstunden zu unterbinden, die teils für schnelle Krankschreibungen werben würden. Bei der telefonischen Krankschreibung sieht sie kein erhöhtes Missbrauchspotenzial. Ärzte müssten die Patienten kennen und könnten einschätzen, wann jemand wirklich krank sei. Thüringens Polizei hat sich nach Angaben von Innenminister Meyer seit Wochen für den Großeinsatz beim AfD-Parteitag gerüstet. Die Polizei erwartet an diesem Wochenende insgesamt bis zu 50.000 Demonstrierende, die gegen die Versammlung protestieren. Trotz Straßenblockaden konnte der Parteitag in Erfurt heute pünktlich starten. Viele Delegierte waren unter Polizeischutz bereits vor Sonnenaufgang zur Halle gefahren. Jürgen Klopp hat Gespräche mit dem Deutschen Fußballbund über das Bundestraineramt bestätigt. Erstmal müsse er aber noch die Vertragsangelegenheiten mit seinem jetzigen Arbeitgeber Red Bull klären, sagte Klopp bei Magenta TV. Thomas Thonfeld, kann da noch was schiefgehen?
4: Also hundertprozentig sicher ist natürlich noch nichts, aber nachdem beide Seiten wollen, kann ich mir schwer vorstellen, dass man sich da an irgendeiner Stelle noch verhakt. Dass sich sein aktueller Arbeitgeber Red Bull trotz Vertrags querstellt, ist auch nicht wahrscheinlich. Also das dürfte schon klappen, aber es wird ein bisschen dauern.
2: 13.02 Minuten, der zuverlässige Verkehrsservice für München und die Region. Da haben wir die A9 München Richtung Nürnberg. Erstmal eine Gefahrenmeldung zwischen Manching, Ingolstadt Süd. Achtung, ungesicherte Unfallstelle. Dann mittlerer Ringhöhe, Luise-Kieselbach-Tunnel, linke Spur blockiert ein Pannenfahrzeug. Die weiteren Meldungen in A8 München Salzburg zwischen Irschenberg, Rohrdorf, 11 Kilometer Stau, Zeitverlust eine Dreiviertelstunde. A8 Salzburg München zwischen Fraßdorf, Rosenheim, 7 Kilometer Stau, Zeitverlust 47 Minuten. B2 Mittenwald, Weilheim zwischen Abzweig nach Grün und B11 bei Grün in beiden Richtungen ist momentan die Richtungsfahrbahn blockiert. Unfall mit Verletzten. A995 München Kreuz Süd zwischen Giesing und Unterhaching. Rechte Spur blockiert. Gegenstände auf der Fahrbahn. Hier liegt eine Sporttasche, wie es aussieht. Dann die A9 Nürnberg München zwischen Eching Kreuz Nord 3 Kilometer stockend. A9 München Richtung Nürnberg zwischen Manching Ingolstadt Ost 4 Kilometer Stau. Zeitverlust 12 Minuten. B2 Weilheim Mittenwald zwischen dem Anschluss A95 und Garmisch sticht der Verkehr, Zeitverlust über 10 Minuten. B2 Weilheim-Mittenwald und zwar zwischen B11 bei Grün und Mittenwald Nord, dichter Verkehr über 10 Minuten. B13 Holzkirchen Richtung Bad Tölz zwischen Sachsenkamm und Tölz, dichter Verkehr, Zeitverlust auch über 10 Minuten. Und Eibsee, ja, alle Parkplätze sind besetzt bis heute 16 Uhr.
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2: Die aktuellsten Blitzer in München und der Region, auswärts Putzbrunner Straße beim Sportplatz, Landkreis Ebersberg, Anzing, Zornedinger Straße und Landkreis Miesbach, Ortsdorf Wahren, Miesbacher Straße, Höhe Sportplatz beidseitig. Und für mehr Blitzer München 4433 4433 Telefon, gerne aber auch per WhatsApp.
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2: Ja, und Sie fliegen auch wieder am Abend durch die Gärten. Die kleinen grünen Lichtpunkte, Glühwürmchen sind unterwegs. Die haben ja momentan Paarungszeit, habe ich gelesen. Und um jetzt den richtigen Partner zu finden, leuchten die Weibchen heute ganz fleißig. Es ist wie so mit so einer Taschenlampe. Da komm

0: hier. Also, dass die Weibchen Leuchtzeichen geben, fände ich auch für uns Männer irgendwie schon eine gute Idee. Obwohl, angeblich senden die menschlichen Weibchen ja wirklich immer Zeichen, bloß wir Männer sind einfach zu blöd. Wir merken es halt wieder nicht. So einfach ist es. Genau hinschauen fast halt einfach. Los geht's in diese Stunde mit Bryan Adams, Rod Stewart und Sting. M. People mit dabei und Sir Elton John.
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0: Elton John, Dua Lipa, Cold Heart bei warmem Wetter. Viertel nach eins mittlerweile. Wir haben knapp 25 Grad und Luft nach oben bis etwa 28 Grad. Mit viel Sonne wird es heute. Also ich finde, perfektes Biergartenwetter heute. Und vielleicht macht ihr mal einen schönen Ausflug und schaut mal auf was Neues. 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Und heute habe ich das Klosterbräu Stüberl Reutberg. Das ist bei Sachsenkamm, Landkreis Tölz, Wolfratshausen, meine ganz persönliche Empfehlung. Die Aussicht da oben ist einfach der Traum. Essen und Trinken natürlich auch. Und der Inhaber ist ein guter Typ, der Bernhard Heindl.
1: Wir haben ja eine Klosterbrauerei hinten dran. Da gibt es ja, ich glaube, 14 selbstgebraute Biere, die wir alle natürlich im Angebot haben. Viele davon vom Fass. Also wir haben eigentlich das gängige Getränkesortiment, was man so hat. Und wir halt regional aus unserer Klosterbrauerei.
0: Ja, und zum Essen Klassiker, Schweinshaxen, Bierkutscher, Schnitzel, aber auch saisonale Schmankerl wie Rahmpfefferlinge oder auch frische Salate und ein Heuberts Händel, da träumst einfach du davon und der selber gemachte Kartoffelsalat vor allen Dingen. Also spätestens jetzt haben wir alle Hunger und dann treffen wir uns nämlich hier beim Bernhard Heindl im Klosterbräu Stüberl Reutberg im Landkreis Tölz, Wolfratshausen.
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8: Um 13.30 Uhr das Wetter für München und die ganze Region. Es geht durch einen herrlichen Samstagmittag. Wir haben viel Sonne. Wir haben Werte von 25 Grad aktuell am Ungerer Bad. 25 meldet Riederau am Ammersee und knapp 25 auch bei euch in Dorf im Landkreis Erding. Also im Laufe des Tages ziehen von der Donau ein paar harmlose Wolken durch, aber die Werte gehen weiter rauf. 27, 28 Grad sind heute möglich. Der Arabella München Wettertrend, morgen ein Mix aus Sonne und immer mehr Wolken, besonders am Nachmittag dann im Bögen Windschauer und Gewitter dabei. In der neuen Woche Montag bis Mittwoch unbeständig, windig mit Sonne, Wolken, paar Schauern und Gewittern. Die Temperaturen ändern sich da wenig. Ab Donnerstag wird es dann voraussichtlich sonniger und auch wieder etwas wärmer. Um 13.31 Uhr der zuverlässige Verkehrsservice für München und die Region. Da starten wir jetzt erstmal mit einer Gefahrenmeldung. A9 München-Nürnberg zwischen Manching, Ingolstadt, Süd, eine ungesicherte Unfallstelle, Person auf der Fahrbahn. Die weiteren Meldungen nach Salzburg-München zwischen Holzkirchen, Hofoldinger Forst, mittlere Spur blockiert, Gegenstände auf der Fahrbahn, hier liegt ein Plexiglasteil. Die A8 Salzburg-München zwischen Bernau am Chiemsee und Rosenheim, 6 Kilometer Stau, Zeitverlust eine Dreiviertelstunde. Dann die A8 München Richtung Salzburg zwischen Bad Aibling, Rohrdorf, 9 Kilometer Stau, Zeitverlust 48 Minuten. München Würmtalstraße, Höhe der Eichenstraße in beiden Richtungen, Behinderungen. Hier gab es einen Unfall mit Verletzten. Die Feuerwehr regelt den Verkehr, bitte aufpassen. Dann Eibsee, der Parkplatz komplett dicht, bis heute 16 Uhr. Am besten in Garmisch dem Parkleitsystem folgen und ansonsten da, wo es geht, eine gute und auch sichere Fahrt. Die aktuellsten Blitzer in München und der Region sind unterwegs. Landkreis München, Planegg, Germeringer Straße, danke Sophia. Dann auswärts Max-Born-Straße Richtung Moosach mit Sofortkasse, danke Helen und Bobo und Emil. Dann auswärts Putzbrunner Straße beim Sportplatz, danke Sonja. Landkreis Ebersberg, Anzing, Zornedinger Straße und den Landkreis Miesbach, Ortsdorf, Fahrtwahren, Miesbacher Straße, Höhe vom Sportplatz beidseitig. Und das war's dann aber auch schon. Für mehr Blitzer, München 4433 4433 Telefon oder auch gerne per WhatsApp.
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Isabella München, Bananarama, The Cruel Summer. Können wir also, ehrlich gesagt, nicht beipflichten. Wetter ist doch top. 25 Grad, 13.46 Uhr auf Arabella München. Gemeinsam packen wir es in den Samstagnachmittag. Immer was in München und in der Region am Wochenende wichtig ist, erfahrt ihr hier bei uns. Morgen ist zum Beispiel Sportfestival am Königsplatz. Ich habe es heute schon mal erwähnt mit Arabella München. Probiert euch mal quer durch und vielleicht entdeckt ihr da sogar euer neues Lieblingshobby. Tanzen, Klettern, Kampfsport oder vielleicht Teamsportarten. Einfach hingehen, mitmachen und Spaß haben. Los geht's morgen von 10 bis 18 Uhr. Der Eintritt ist selbstverständlich frei. Und dann auf jeden Fall noch ganz, ganz wichtig für alle, die unterwegs sind. Es wird natürlich voll auf den Straßen, nicht nur auf den Autobahnen, weil jetzt auch nur 4 weitere Bundesländer in die Sommerferien gestartet sind, sondern auch direkt hier bei uns in München ist viel los. Zum Beispiel auch Sperrungen der Straßen. Luise-Kieselbach-Tunnel ist noch teilweise also in nördlicher Richtung bis Samstag, 2. August, wegen Sanierungsarbeiten gesperrt. Umleitung dann über die Garmischer Straße und da braucht im Moment auf jeden Fall viel Geduld. Also lieber großzügig drumherum planen, entspannt bleiben, kommt gut durchs Wochenende mit mehr 80er und mehr 90er. Da habe ich die Stranglers für euch, Always the Sun. Alex Warren gleich am Start mit der aktuellen Single Viva Dream und Dario G. Also alles easy. 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
14: Und heute wieder mal ein schöner Sommertag. Viel Sonne bis in den späten Abend hinein. Sonnenuntergang heute um 19.26 Uhr. 25 Grad haben wir im Moment am Stiegelmeierplatz. 25 meldet

0: Inning am Ammersee und 24 bei euch in Au in der Hallertau im Landkreis Freising. Später im Tagesverlauf, da zeigt sich von der Donau ein paar Wolken mehr dazu und ansonsten steigende Werte auf 25 bis 28 Grad. Der Arabella München Wettertrend, morgen wechseln sich Sonne, immer mehr Wolken ab. Besonders am Nachmittag erwarten uns dann im Bögen Windschauer und Gewitter und auch in der neuen Woche Montag bis Mittwoch eher unbeständig, windig mit Sonne, Wolken, Schauern und Gewittern. Die Temperaturen ändern sich dabei wenig. Erst ab Donnerstag, da wird es dann voraussichtlich sonniger und eine Spur wärmer. Soweit das Wetter und jetzt die Arabella München Nachrichten um 14 Uhr.
1: Ich bin Justin Hammel. Die Chefin des Deutschen Gewerkschaftsbundes, Fahimi, hat den Protest gegen den AfD-Bundesparteitag in Erfurt unterstützt. Ein Verbotsverfahren gegen die Partei müsse jetzt aus den Ländern heraus auf den Weg gebracht werden, fordert sie. Auf dem Parteitag selbst wurde gerade Tino Chrupalla als AfD-Co-Chef bestätigt mit 70% der Stimmen. Der Blick der AfD, der geht vor allem nach Sachsen-Anhalt. Vor der Landtagswahl im September liegt die Partei in Umfragen dort bei gut 40%. Extremwetter und der Krieg im Nahen Osten als Gründe. Im ersten Halbjahr gab es einige Einschränkungen für Reisende und dementsprechend einen Rekord bei der Schlichtungsstelle Reise und Verkehr. Sie verzeichnete mehr als 29.000 Schlichtungsanträge, Diana Kramer berichtet.
2: Ein Großteil der Beschwerden, nämlich 83%, entfiel auf den Flugverkehr. Gründe waren hier vor allem wetterbedingte Flugstreichungen, Ausfälle durch Streiks oder den Krieg in der Golfregion. In rund 14% der Fälle ging es um den Bahnverkehr und hier fast ausschließlich um Verspätungen. In mehr als 80% aller Konfliktfälle konnte die Schlichtungsstelle eine Einigung erzielen.
1: Die Diskussion über geplante Verschärfungen bei der Krankschreibung reißt nicht ab. Die Maßnahmen könnten nach hinten losgehen, warnt jetzt der Ökonom Daniel Gräber vom Institut für Wirtschaftsforschung. Menschen könnten mit einem leichten Infekt eher weiterarbeiten gehen, statt zu Hause zu bleiben und dann ihre Kollegen anstecken. In einer YouGov-Umfrage sprachen sich rund 60% gegen eine Krankschreibung ab Tag 1 aus, rund 30% dafür. Im Iran haben die öffentlichen Trauerfeiern für den im Krieg getöteten obersten Führer Ayatollah Khamenei begonnen. Die iranischen Behörden haben für die Zeremonien in Teheran mehrere arbeitsfreie Tage angeordnet. Sie erwarten mehrere Millionen Anhänger. Khamenei regierte bis zum Tod mit absoluter Härte. Ende Februar wurde er durch einen israelischen Luftangriff getötet.
0: 14:02 Minuten der zuverlässige Verkehrsservice für München und die Region. Wir starten mit der 8 Salzburg-München zwischen Holzkirchen, Hofoldinger Forst. Mittlere Spur blockiert, Gegenstände auf der Fahrbahn. Hier liegt nach wie vor Plexiglas. Bitte aufpassen. A8 Salzburg-München zwischen Fraßdorf-Rosenheim 6 Kilometer Stau, Zeitverlust 40 Minuten. A8 München-Salzburg zwischen Bad Aibling-Rohrdorf 6 Kilometer Stau, Zeitverlust 44 Minuten. München-Würmtalstraße, Höhe der Eichenstraße in beiden Richtungen. Behinderung durch einen Unfall mit Verletzten. Die Feuerwehr regelt derzeit den Verkehr. Dann eine Meldung vom Parkplatz Eibsee, also im Kreis Garmisch-Partenkirchen. Alle Parkplätze besetzt bis etwa 16 Uhr. Am besten dem Parkleitsystem in Garmisch folgen. Und dann haben wir noch die B23 Peiting Richtung Leermoos zwischen Garmisch Nord und Greinau. Dichter Verkehr, Zeitverlust 11 Minuten.
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0: Die aktuellsten Blitzer München und der Region aus. Auswärts Max-Born-Straße Richtung Moosach mit Sofortkasse, auswärts Putzbrunner Straße beim Sportplatz und Landkreis München-Planegg auf der Germeringer Straße. Und für mehr Blitzer München 4433 4433 Telefon, gerne aber auch per WhatsApp.
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0: Ja, schön, dass ihr mit dabei seid. Heute starten hier 4 Bundesländer in die Sommerferien. Es kann also richtig voll werden auf den Autobahnen. Sachsen, Sachsen-Anhalt, Schleswig-Holstein und Thüringen. Wir in Bayern werden wieder die Letzten sein. Bei uns geht es erst in 3 Wochen ungefähr los, also am 3. August. Und wir fahren mit euch allen den Sommer mit mehr 80er, mehr 90er. Und da geht es jetzt musikalisch auf weite Reise nach Bangkok mit Murrayhead, One Night in Bangkok. Bangkok klang, meint er. Naja, überzeugt euch am besten selbst. Ansonsten Sophie B. Hawkins mit am Start und Maroon 5.

The Maroon 5 und Memories, Viertel nach zwei bei 25 Grad hier in München. Vielleicht gehört ihr auch dazu, laut aktueller Studie rastet jeder Fünfte beim Möbelaufbau aus. Also wenn ihr da irgendwelche schwedischen Klamotten holt oder irgendwie Einbauschränke und es funktioniert meist hinten und vorne ja nicht. Diese Anleitung nur mit Bildern, immer fehlt natürlich irgendwas und am Ende ist alles schief. Jeder Zweite sagt dann in der Studie, dass er schon mal was falsch montiert hat und das finde ich hier am allerbesten. 5% lassen dann den falschen Zusammenbau einfach so. Also das heißt, ich habe halt dann ein Regal beispielsweise mit einer Drehtür. Ah, nicht schlecht. Also ich mag das überhaupt nicht, dieses Aufbauen. Vor allen Dingen, es fehlt halt wirklich zu 99,9% immer irgendwas. Oder ich blick's halt einfach nicht. Love Song. Mehr 80er, mehr 90er, habe ich gerade Sebels am Start, Alex Chopin, Vanessa Amorosi und Stick.

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11: Es ist gleich 14.30 Uhr, das Wetter für München und die ganze Region und Thermometer, das schießt nach oben. Heute ein wunderbarer Sommertag mit viel Sonnenschein, 26 Grad am Seehaus im Englischen Garten, 26 meldet die Hilde in Glonn und 25 bei euch, der Sepp in Otterfing im Landkreis Miesbach. Im Laufe des Tages ziehen von der Donau mehr und mehr Wolken durch, sind aber harmlos, wird nicht viel passieren. Die Höchstwerte heute 25 bis 27, teilweise 28 Grad möglich. Arabella München Wettertrend. Morgen ein Mix aus Sonne und immer mehr Wolken, besonders am Nachmittag dann im Bögen Windschauer und Gewitter möglich. Auch in der neuen Woche Montag bis Mittwoch leicht unbeständiges Wetter, windig mit Sonne, Wolken, Schauern und Gewittern. Die Temperaturen ändern sich dabei wenig. Ab Donnerstag dann voraussichtlich sonniger und auch eine Spur wärmer. Um 14.30 Uhr der zuverlässige Verkehrsservice.

0: Ist für München und die Region. Da starten wir jetzt erstmal mit der 8 Salzburg-München zwischen Fraßdorf-Rosenheim. 6 Kilometer Stau, Zeitverlust eine Dreiviertelstunde. A8 München-Salzburg zwischen Bad Aibling-Rohrdorf. 6 Kilometer Stau, Zeitverlust 36 Minuten. München-Würmtalstraße, Höhe-Eichenstraße in beiden Richtungen. Behinderung durch einen Unfall mit Verletzten. Die Feuerwehr regelt derzeit den Verkehr. Dann Eibsee, Parkplatz im Landkreis Garmisch-Partenkirchen. Da sind alle Parkplätze besetzt. Bis heute 16 Uhr auf jeden Fall. Am besten dem Parkleitsystem schon in Garmisch-Partenkirchen anfahren. Ansonsten haben wir die aktuellsten Blitzer in München und der Region für euch. Stadtgebiet Lochhammer Straße Richtung Neuried bei Tempo 40, danke Bobby. Auswärts Ludwigsfelder Straße Richtung Allach, Tempo 50, danke Kenitz. Dann haben wir stadtauswärts Max-Born-Straße Richtung Moosach mit Sofortkasse und Landkreis München in Planegg auf der Germeringer Straße. Und für mehr Blitzer München 443-3444-33.
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80er, mehr 90er auf Arabella München mit den Bengals. Es ist 14.41 Uhr bei 26 Grad. Der Sommer ist also schön da und die hartgesottenen Grillfans unter uns, die lassen sich ja auch von ein paar Wolken nicht abschrecken. Da haben wir noch ein paar Tipps, damit ihr am Grill auch wie ein echter Profi wirkt. Zum Beispiel könnt ihr euch das mit dem stundenlangen Marinieren sparen. Wenn ihr die Kräuter einfach direkt auf die Grillkohle legt, hat mir ein ganz spezieller Grillmeister gesagt, oder den Rosenzweig direkt als Pinsel hernehmen. Sieht auch sehr gekonnt aus, wenn man dann mit dem Öl oder mit diesem ganzen Mischzeug dann einfach mal schön drüber streicht übers Fleisch. Oder damit der Fisch nicht am Rost festklebt, ihn direkt vielleicht mal auf Zitronenscheiben legen. Geht auch sehr gut. Das Aroma ist fantastisch. Und sauber wird der Grill dann am einfachsten mit zusammengeknüllter Alufolie. Also ein paar Mal über den Rost treiben und damit ist man dann schon fertig. Also ihr merkt, ich kann's. Also besser gesagt, ich kann's ablesen. Ich wünsche euch noch einen schönen Nachmittag, schönes Wochenende, viel Spaß beim Grillen und natürlich auch viel Spaß mit unserem Programm mit mehr 80er, mehr 90er. Wir sind Dead or Alive. Yeah.

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6: Wieder ein perfekter Sommersamstag. Nicht zu heiß und nicht zu kalt. 27 Grad im Moment am Stachus. Genauso auch bei euch in Aying. Und 26 Grad haben wir zur Stunde in Finsing im Landkreis Erding auf dem Thermometer. In der Nacht dann klar oder leicht bewölkt. Temperaturen gehen runter auf 14 bis 10 Grad. Und der Arabella München Wettertrend. Morgen Sonne und dann immer mehr Wolken. Vor allem am Nachmittag im Bögenwind auch Schauer und Gewitter mit dabei. Die neue Woche startet dann deutlich wechselhafter. Immer wieder regnet es, gewittert es auch mal. Ab Donnerstag dann aber wieder mehr Sonne und dann auch wieder wärmer. Soweit das Wetter. Und jetzt die Arabella München Nachrichten für euch am Samstagnachmittag um 15 Uhr.
9: Ich bin Justin Hamm. Alice Weidel und Tino Chrupalla bleiben das Spitzenduo der AfD. Auf dem Parteitag in Erfurt wurden beide wiedergewählt, Weidel mit 81%, Chrupalla mit 70% der Stimmen. Lauten Jubel gab es im Saal für Weidels Aussage, ihre Partei würde rigoros abschieben. Chrupalla betonte, dass die AfD bald regieren werde. In Sachsen-Anhalt, wo im September gewählt wird, liegt die AfD in Umfragen bei 40%.

0: Die Bundesregierung plant ja eine Krankschreibung ab Tag 1 und telefonisch krankschreiben soll auch nicht mehr gehen. Die Kritik an den Plänen reißt auch zwei Tage nach dem Koalitionsausschuss nicht ab. Zoëta Sowali berichtet.
1: Der Hausärzteverband fordert, statt gegen die telefonische Krankschreibung lieber gegen Anbieter von Videosprechstunden vorzugehen, die mit besonders schnellen Attesten werben. Das eigentliche Missbrauchsrisiko liege dort. Auch das Deutsche Institut für Wirtschaftsforschung bezweifelt, dass strengere Regeln den Krankenstand senken. Im Gegenteil.
0: Ein 19-Jähriger aus Bayreuth ist im Berchtesgadener Land in den Bergen ums Leben gekommen. Angehörige hatten ihn gestern Vormittag als vermisst gemeldet. Polizei und Rettungskräfte leiteten sofort die Suchmaßnahmen ein. Am Nachmittag wurde die Leiche des jungen Mannes am Fuderheustein bei Pieding gefunden. Er war wohl bereits am Vortag über eine 200 Meter steile Rinne abgestürzt. In der Formel 1 hat Senkrechtstarter Kimi Antonelli den Sprint vor dem Großen Preis von Großbritannien gewonnen. Der junge Mercedes-Fahrer gewann in Silverstone vor Lewis Hamilton im Ferrari und Lando Norris im McLaren. Der deutsche Audi-Fahrer Nico Hülkenberg blieb auf Platz 13 einmal mehr ohne Punkte. Heute Nachmittag steigt dann noch das Qualifying für das morgige Hauptrennen.
2: Kurz nach drei, der zuverlässige Verkehrsservice für München und die Region. Wir starten mit der A9 in Nürnberg Richtung München zwischen Freimann und dem Frankfurter Ring. Unfall passiert. Rechte Spur und Standspur blockiert, braucht gute 15 Minuten länger. Dann die A99 Ost Richtung Salzburg zwischen Kirchheim und dem Kreuz Osten. Unfall passiert. Linke Spur blockiert, da brauchen wir auch dringend die Rettungsgasse. Alle von der linken Spur nach links, die anderen nach rechts. Die weiteren Meldungen: A8 Salzburg Richtung München. Viel los zwischen Fraßdorf und Rosenheim. 6 Kilometer Stau. Eine gute Dreiviertelstunde mehr einplanen. Dann die Gegenrichtung, die A8 München Richtung Salzburg zwischen Rosenheim West und Rohrdorf. 4 Kilometer Stau, gute 35 Minuten dauert es länger. Ohne Meldung aus dem Kreis Rosenheim zwischen Prien am Chiemsee und Rimsding in beiden Richtungen. Die Strecke gesperrt, da brennt ein Auto.
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2: Und das sind die aktuellsten Blitzer in München und der Region, stehen im Stadtgebiet in der Lochhammer Straße Richtung Neuried bei Tempo 40. Dann stadtauswärts in der Ludwigsfelder Straße Richtung Allach bei Tempo 50. Noch einer stadtauswärts aufgebaut in der Max-Born Straße Richtung Mosach und im Landkreis München in Planegg auf der Germeringer Straße. Noch mehr Blitzer gibt's in unserer kostenlosen Arabella München App. Und wenn ihr einen seht, dann schickt uns gern eine WhatsApp rein oder ruft an. Nummer ist die gleiche hier in München, die 4433 4433. Danke euch.
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2: Servus. Und es ist schon komisch, aber so eine kalte Dusche in der Früh ist immer deutlich unangenehmer als der Sprung ins kühle Nass am Nachmittag. Jetzt im Freibad oder am Badesee. Genießt diesen super Sommersamstag und dazu mehr 80er und mehr 90er. Dr. Alban gleich mit It's My Life. Und wir starten mit Billy Idol und Rebel Yell. Ein schönes Wochenende allerseits.

0: tolles Duett von Ed Sheeran und Justin Bieber, I Don't Care, auf Arabella München am Samstagnachmittag. Künstliche Intelligenz, Raumfahrt oder auch Robotik, wenn euch das interessiert, dann auf zum Festival der Zukunft auf der Museumsinsel am Deutschen Museum in München. Geht noch bis morgen. An insgesamt 30 Ständen baut ihr eigene Roboter, macht selber bei Experimenten mit oder geht in die spannenden Vorführungen. Der Eintritt ist heute und morgen frei und geöffnet ist von 9 bis 17 Uhr. 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
8: Das Wetter für München und die ganze Region, ja, endlich mal wieder durchschnaufen angesagt, oder? Nach der großen Hitze, das große Schwitzen ist somit auch vorbei. Einfach ein angenehmer Samstag heute. Top-Temperatur liegt bei 27, vielleicht auch 28 Grad. 27 sind sie jetzt auf jeden Fall schon mal bei der Allianz Arena. 26 Grad heute Nachmittag bei euch in Fahrenshausen und nochmal 26.

0: gerade auch in Emmering im Landkreis Fürstenfeldbruck und den ganzen Tag scheint heute die Sonne. Der Arabella München Wettertrend. Morgen dann wechselhafter, mehr Wolken. Am Nachmittag auch Schauer und Gewitter mit dabei und auch die neue Woche startet dann wechselhaft und ziemlich kühl. Also deutlich kühler als die letzte Woche. Aber immer noch angenehm auf jeden Fall mit über 25 Grad. Der zuverlässige Verkehrsservice für München und die Region um kurz nach 4:30. Wir starten mit der A9 in Nürnberg Richtung München. Zwischen Freimann und dem Frankfurter Ring Unfall passiert. Rechte Spur und Standspur sind blockiert. Ihr braucht gute 15 Minuten länger. Franz, Dankeschön nochmal fürs Bestätigen. Dann die A95, Garmisch-Partenkirchen Richtung München. Zwischen Wolfratshausen und Schäftlarn eine ungesicherte Unfallstelle. Die Standspur, die ist da zur Stunde blockiert. Wir schauen auf die A99 Ost Richtung Salzburg. Zwischen Kirchheim und dem Kreuz Osten Unfall passiert. Linke Spur blockiert und da brauchen wir auch dringend die Rettungsgasse, alle von der linken Spur nach links, die anderen nach rechts. Dann die weiteren Meldungen, viel los auf der A8 Salzburg Richtung München zunächst mal zwischen Fraßdorf und Rosenheim. 6 Kilometer Stau, 45 Minuten mehr einplanen. Auch auf der Gegenrichtung dauert es deutlich länger auf der A8 München Richtung Salzburg zwischen Rosenheim West und Aachen-Mühle. 4 Kilometer Stau, macht einen Plus von guten 40 Minuten. Dann geht's rauf auf den mittleren Ring zwischen der John F. Kennedy Brücke und der Iflan Straße, rechte Spur nach einem Unfall blockiert. Außerdem eine Meldung aus dem Kreis Rosenheim. Zwischen Prien am Chiemsee und Rimsting in beiden Richtungen immer noch die Strecke gesperrt. Da brennt ein Auto. Gute Fahrt euch! Das sind die aktuellsten Blitzer in München und der Region und die stehen im Stadtgebiet in der Lochhammer Straße Richtung Neuried bei Tempo 40. Dann stadtauswärts in der Ludwigsfelder Straße Richtung Allach bei Tempo 50 und ein Blitzer auch im Landkreis Erding zwischen Harthofen und Forstern beim Fensbacher Hof Richtung R94. Da gilt Tempo 60. Uli, Dankeschön fürs Bescheid geben. Macht's wie Uli, meldet weitere Blitzer, gerne auch einen Stau, einfach rein zu uns 089-4433-4433 oder schickt uns eine WhatsApp ins Studio. Dankeschön.
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OMD. Made of Orleans. Schönen Sommersamstag mit Arabella München. Und werden sich viele heute Nachmittag aufs Handtuch legen im Freibad oder am Badesee, wirft jemand das Handtuch, der wird Alexander Egger. Knapp 11 Wochen vor der Wiesn, der Aufbau läuft ja auch schon auf der Theresienwiese, steht jetzt fest, die Münchner Stuben gibt's nicht mehr. Die ist ja eins der kleinen Zelte und nachdem sich Alexander Egger in den letzten Monaten einen riesen Rechtsstreit mit der Stadt geliefert hat, sagt er jetzt, nein danke, ich verzichte. Er hatte versucht, ein großes Zelt zu bekommen, das hat aber nicht geklappt. Ja, und ein kleines Zelt lohnt sich für ihn wirtschaftlich nicht. Also, keine Münchner Stuben auf der Wiesn. Der Platz muss jetzt super schnell gefüllt werden. Wer nachfolgt, das ist noch nicht klar. Wir halten euch natürlich auf dem Laufenden, versprochen. Und jetzt geht's auch um Versprechen bei Cock Robin. The Promise You Made auf Arabella München.

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9: Einfach herrlich dieser Samstagnachmittag. 29 Grad am Münchner Hauptbahnhof, 28 bei euch in Gautingen, nochmal 28 Grad auch in Egmonting im Landkreis Ebersberg und viel Sonne ist mit dabei bis weit in den Abend rein. Der Arabella München Wettertrend. Morgen geht es zwar auch nochmal mit der Sonne los, relativ schnell kommen dann aber auch mehr Wolken dazu und vor allem am Nachmittag wird es immer wieder regnen, teilweise auch gewittern. Von Montag bis Mittwoch dann auch wechselhaft und windig mit Sonne, Wolken und ein paar Schauern und Gewittern. Ab Donnerstag wird es dann wahrscheinlich wieder sonniger und auch wärmer. Soweit das Wetter. Und jetzt die Arabella München Nachrichten am Samstagnachmittag für euch um 4.
12: Ich bin Justin Hamm. Die AfD strebt in diesem Jahr in Sachsen-Anhalt und Mecklenburg-Vorpommern ihre erste Regierungsbeteiligung an. Beim Parteitag in Erfurt, der von großen Protesten begleitet wird, wurde das AfD-Führungsduo Alice Weidel und Tino Chrupalla nun bestätigt. Jörg Ratsch berichtet aus Erfurt.
13: Wir wollen regieren, sagte Chrupalla und für Alice Weidels Ausspruch, wir werden rigoros abschieben, gab es besonders starken Applaus. Die Blockaden rund um den Parteitag liefen quasi ins Leere. Die AfD-Delegierten kamen so früh hier an, dass sie eigentlich freie Fahrt hatten und durchkamen und der Parteitag pünktlich um 10 losgehen konnte.
12: An Europas Flughäfen kommt es wegen des neuen EU-Grenzsystems aktuell zu deutlich längeren Wartezeiten. Das EES-System erfasst seit Oktober bei Einreisenden aus Nicht-Schengen-Ländern biometrische Daten. Das dauert deutlich länger als früher. Der Europäische Flughafenverband fordert, die Kontrollen in den Sommerurlaubsmonaten Juli und

0: August vollständig aussetzen zu dürfen. Das Filmfest München geht an diesem Wochenende zu Ende. Akte X-Star David Duchovny bekommt heute Abend den Ehrenpreis des Festivals, den Cine Merit Award. Bei der Gelegenheit feiert sein neuer Film See You When I See You Premiere. Seit dem 26. Juni waren auf dem Filmfest rund 130 Filme aus 56 Ländern zu sehen. Bei der Fußball-WM in Nordamerika beginnt heute das Achtelfinale. Eigentlich hätte ein großes Spiel für die deutsche Mannschaft angestanden, doch nun trifft Paraguay auf Frankreich. Anstoß in Philadelphia ist um 23 Uhr. Schon um 19 Uhr trifft Co-Gastgeber Kanada in Houston auf Marokko.
1: Schönen Nachmittag um kurz nach vier am Samstag. Der zuverlässige Verkehrsservice für München und die Region. Es ist viel los. Geht los mit der A8 Salzburg Richtung München. Zwischen Fraßdorf und Aachen-Mühle ein Pannenfahrzeug. Rechte Spur blockiert. Dann die A8 Stuttgart Richtung München. Zwischen dem Kreuz West und dem Übergang nach Obermenzing ein Fahrradfahrer auf der Standspur. A9 Nürnberg Richtung München. Zwischen Freimann und dem Frankfurter Ring ein Unfall passiert. Rechte Spur und auch die Standspur im Moment blockiert. Dann die A95 Garmisch-Partenkirchen Richtung München. Zwischen Wolfratshausen und Schäftlar eine ungesicherte Unfallstelle, die Standspur zur Stunde blockiert. Wir gehen auf die A99 Ost Richtung Salzburg zwischen Kirchheim und dem Kreuz Ost. Auch da ein Unfall passiert, linke Spur blockiert und wir brauchen immer noch die Rettungsgasse. Es staut sich auf der A8 Salzburg nach München zwischen Fraßdorf und Rosenheim auf 6 Kilometer. Ihr braucht gute 35 Minuten länger. Dann die Gegenrichtung, auch da viel los auf der A8 von München nach Salzburg zwischen dem Dreieck Inntal und Aachen-Mühle. 4 Kilometer Stau, mal 25 Minuten mehr einplanen. Zwei Meldungen aus dem Kreis Rosenheim haben wir für euch. Zum einen zwischen Brien am Chiemsee und Rimsting in beiden Richtungen immer noch die Strecke gesperrt, da brennt ein Auto. Und zwischen Schralling und Hirnsberg in beiden Richtungen die Strecke nach einem schweren Unfall gesperrt. Da regelt die Feuerwehr im Moment den Verkehr. Außerdem noch eine Meldung aus dem Stadtgebiet aus der Corvinianstraße. Da gibt es eine Veranstaltung, deshalb die Straße im Moment gesperrt. Uwe hat uns das reingemeldet. Dankeschön dafür. Wir sind ja immer auch dankbar, wenn ihr mithelft und uns Infos reinreicht. Danke, kommt gut an.
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1: Und das sind die aktuellsten Blitzer in München und der Region heute Nachmittag. Stehen im Stadtgebiet in der Lochhammer Straße Richtung Neuried bei Tempo 40, dann stadtauswärts in der Ludwigsfelder Straße Richtung Allach bei Tempo 50 und im Landkreis Erding noch ein Blitzer aufgebaut zwischen Harthofen und Forstern beim Fensbacher Hof, wenn ihr Richtung A94 unterwegs seid, bei Tempo 60. Uli, vielen Dank. Mehr Blitzer gesehen, mehr vom Verkehr immer her. 089 4433 4433 per Telefon, gerne auch per WhatsApp.
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1: Servus, der Tankrabatt ist ja Geschichte leider, gell? Ab sofort wieder. Ja, und trotzdem macht Tanken noch Spaß. Sonne tanken, schönen Samstag. Also mit mehr Sonne und mit mehr 80ern und mehr 90ern. It's cold outside, the night, love dies. ABC. On the night mit dabei außerdem Roxette. Fading Like a Flower, richtig genial. Und jetzt erstmal, auch aus der Kategorie sowas von genial, Michael Jackson, der King of Pop und Smooth Criminal. Viel Spaß.
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Schönen Samstagnachmittag mit Arabella München und wir werfen jetzt schon mal ganz vorsichtig ein Auge aufs kommende Wochenende. Wir sind ja mittendrin im Arabella München Supersommer und da steht das nächste Highlight an, das Rosenheimer Sommerfestival. Los geht's am kommenden Freitag und mit dabei jede Menge Stars, unter anderem ihr hier. Jason Derulo, Tickets für seinen Auftritt am 14. Juli gibt's noch ab 87 €. Und auch mit dabei die hier, Kool & The Gang. Ich hab sie jetzt schon mal mit Celebration. Da feiern wir uns quasi schon mal warm für den Samstag in 2 Wochen, wenn Kool & The Gang für beste Stimmung sorgen werden.

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14: Das Wetter für München und die ganze Region, da werden wir doch vielleicht noch die 30 Grad Marke knacken heute Nachmittag. Kann durchaus sein. 29 nämlich jetzt schon an der Bavaria, 28 bei euch in Heimhausen, nochmal 28 in Holzkirchen im Landkreis Miesbach. Trotzdem, bei weitem nicht so heiß wie zum Beispiel letzten Samstag. Ne? Da waren es ja weit über 30 Grad. Heute also den Tag genießen, viel Sonne gibt's obendrauf, bis weit in den Abend rein. Der Arabella München Wettertrend, morgen Sonne und dann immer mehr Wolken, vor allem am Nachmittag gibt's im Bögen Wind, auch Schauer und Gewitter. Von Montag bis Mittwoch wechselhafter, auch windig mit Sonne, Wolken und einzelnen Schauern und Gewittern. Ab Donnerstag dann aber wieder sonnig und sehr, sehr heiß. Genau, 16:30, schönen Nachmittag, der zuverlässige Verkehrsservice für München und die Region. Wir starten mit der A8 Salzburg Richtung München. Vorsicht zwischen Fraßdorf und Aachen-Mühle, ein Pannenfahrzeug blockiert da die rechte Spur. Dann die A9 Nürnberg Richtung München, zwischen Freimann und dem Frankfurter Ring, Unfall passiert, rechte Spur und Standspur sind im Moment blockiert. Wir schauen auf die A8 Salzburg Richtung München. Viel los zwischen Fraßdorf und Rosenheim, 6 Kilometer Stau, dauert gute 33 Minuten länger. Dann die A8 München-Salzburg, die Gegenrichtung zwischen dem Dreieck Inntal und Rohrdorf. 3 Kilometer Stau, mal gute 20 Minuten mehr einplanen. A92 München Richtung Deggendorf zwischen Landshut West und Altdorf. Die Ausfahrt blockiert, da staut sich's. Ohne Meldung aus dem Kreis Rosenheim zwischen Schralling und Hirnsberg in beiden

0: Richtungen nach einem schweren Unfall die Straße oder die Strecke gesperrt. Die Feuerwehr regelt vor Ort den Verkehr. Das sind die aktuellsten Blitzer in München und der Region. Stehen im Stadtgebiet heute Nachmittag in der Lochhammer Straße Richtung Neuried bei Tempo 40. Dann stand auswärts in der Ludwigsfelder Straße Richtung Allach bei Tempo 50. Und im Landkreis Erding noch einer aufgebaut zwischen Harthofen und Forstern beim Fensbacher Hof Richtung A94 bei Tempo 60. 089-4433-4433. Wenn es noch wo blitzt, sagt gerne Bescheid oder schickt uns einfach auch eine WhatsApp rein ins Studio. Anrufen geht, aber logischerweise auch. Vielen Dank.
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Ding ist der Englishman in New York. Und von New York zurück zu uns nach München, weil die großen Stars kommen zu uns. Schönen Samstag mit Arabella München. Am Dienstag zum Beispiel steht er auf dem Tollwood auf der Bühne.

Rick Astley, und weil wir ja mittendrin sind im Arabella München Super Sommer, laden wir euch natürlich ein zu dieser großartigen 80er-Ikone. Einfach am Montag von früh bis spät Arabella München hören. Macht ihr ja sowieso, ich weiß. Also deshalb geht da schon mal gar nichts schief. Ich wünsche jetzt schon viel Glück und dann natürlich auch viel Spaß mit Rick Astley am Dienstag.

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11: Der Samstag heute der eindeutig schönere Tag an diesem Wochenende, weil von früh bis spät sonnig und sehr, sehr warm. 28 Grad bei der Frauenkirche, genauso auch 28 Grad bei euch in Lengendorf und 27 Grad messen wir zur Stunde in Neubiberg im Landkreis München. Heute Nacht dann 14 bis 10 Grad, leicht bewölkt oder klar geht's in Richtung Sonntag. Und morgen dann wechselhafter, zunächst noch Sonne, dann schnell Wolken, erste Schauer schon mal östlich der Isar und im Laufe des Nachmittags dann auch anderorts. Viele Schauer und Gewitter mit dabei. Dazu 23 bis 26 Grad. Von Montag bis Mittwoch auch wechselhaft. Insgesamt etwas kühler. Ab Donnerstag dann aber wieder sonnig und richtig heiß. Soweit das Wetter. Und jetzt die Arabella München Nachrichten am Samstagnachmittag um 5.
14: Ich bin Justin Hamm. Der AfD-Parteitag in Erfurt wird von zehntausenden Demonstranten begleitet. Laut Polizei kamen bisher 31.000 Menschen zu den Versammlungen, Veranstalter sprechen von 50.000. Der Parteitag selbst wird von den Protesten nicht beeinflusst. Die AfD-Delegierten bestätigten das Führungsduo Alice Weidel und Tino Chrupalla im Amt. Beide betonten, dass die AfD bald in Landesregierungen vertreten sein werde. Vor der Wahl in Sachsen-Anhalt zum Beispiel liegt sie in Umfragen bei 40%. Extremwetter und der Krieg im Nahen Osten als Gründe. Im ersten Halbjahr gab es einige Einschränkungen für Reisende und dementsprechend einen Rekord bei der Schlichtungsstelle Reise und Verkehr. Sie verzeichnete mehr als 29.000 Schlichtungsanträge, Diana Kramer berichtet.
15: Ein Großteil der Beschwerden, nämlich 83%, entfiel auf den Flugverkehr. Gründe waren hier vor allem wetterbedingte Flugstreichungen, Ausfälle durch Streiks oder den Krieg in der Golfregion. In rund 14% der Fälle ging es um den Bahnverkehr und hier fast ausschließlich um Verspätungen. In mehr als 80% aller Konfliktfälle konnte die Schlichtungsstelle eine Einigung erzielen.
14: Seit 250 Jahren sind die USA unabhängig und das wird heute gefeiert, aber nicht ganz so groß wie geplant. Eine Parade in Washington musste abgesagt werden, nachdem mehrere Menschen wegen der Hitze kollabiert waren. Kanzler Merz hat US-Präsident Trump zum Unabhängigkeitsjubiläum gratuliert. In einem Telefonat versprach er, dass Deutschland mehr Verantwortung für die Sicherheit im euroatlantischen Raum übernehmen will. Vor dem diesjährigen Oktoberfest gibt es unter den Wirten großen Streit. Nun mit Konsequenzen. Alexander Egger verzichtet laut TZ auf den Standplatz für seine Münchner Stuben. Egger hatte sich für größere

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0: Zelte beworben, aber keinen Zuschlag bekommen. Zuletzt klagte er gegen das Vergabesystem. Für die Münchner Stuben muss nun kurzfristig Ersatz her und das ist nicht einfach, denn der Aufbau, der hat schon begonnen.
1: Der zuverlässige Verkehrsservice für München und die Region. Wir starten mit der A8 Salzburg Richtung München zwischen Fraßdorf und Rosenheim. 6 Kilometer Stau, dauerte gute 35 Minuten länger. Dann die Gegenrichtung, die A8 München Richtung Salzburg zwischen Rosenheim West und Rohrdorf. 4 Kilometer Stau, ihr braucht eine halbe Stunde länger. Wir schauen in den Kreis Rosenheim zwischen Schralling und Hirnsberg. In beiden Richtungen immer noch die Strecke gesperrt nach einem schweren Unfall. Da regelt die Feuerwehr nach wie vor den Verkehr.
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1: Das sind die aktuellsten Blitze in München und der Region. Stehen im Stadtgebiet in der Lochhammer Straße Richtung Neuried bei Tempo 40. Dann stand auswärts in der Ludwigsfelder Straße Richtung Allach bei Tempo 50. Und im Landkreis Erding zwischen Harthofen und Forstern beim Fensbacher Hof Richtung A94 bei Tempo 60. Habt ihr auch noch was entdeckt? Dann sagt gerne Bescheid. Ruft an oder schickt eine WhatsApp ins Studio. Nummer ist die gleiche hier in München. Die 4433 4433. Und die aktuellsten Blitze, die gibt's bei uns gerne sofort.
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1: Servus, und das tut gut, oder? Endlich mal wieder durchzuschnaufen. Ja, die große Hitze ist vorbei. Heute ein wirklich angenehmer Sommersamstag ohne großes Schwitzen. Außer ihr schleppt gerade ein paar Einkaufstüten in den 5. Stock. Dann seid ihr wahrscheinlich trotzdem außer Puste. Cool down jetzt mit mehr 80ern und mehr 90ern. Shakespeare's Sister gleich und davor U2. Sunday Bloody

0: die Kids in America. Kim Wilde auf Arabella München am Samstagnachmittag. Und was haben die Donnersberger Brücke, der Luise-Kieselbach-Tunnel und die Theresienwiese im Moment gemeinsam? Na, ganz einfach, überall wird gebaut, nur dass mit der Sperrung der Theresienwiese keiner ein Problem hat. Da läuft nämlich seit Montag der Wiesenaufbau. Die ersten Sachen stehen auch schon, zum Beispiel der Turm vom Paulanerzelt. Auch ein Riesenthema heuer, die neue Technik, um rechtzeitig auf Überfüllung reagieren zu können. Die hat Wiesenchef Christian Scharpf vorgestellt, unter anderem Lautsprecher für Durchsagen und...
1: Wir haben jetzt am gesamten Gelände überall Kamera postiert, das heißt, wir haben jetzt überall einen Überblick über das gesamte Gelände.
0: Traditionell werden zuerst die größten Festzelte aufgebaut, also Hofbräu-Festzelt, Schottenhammel, Löwenbräu-Festzelt und das Sanitätszelt natürlich auch ganz wichtig. Ja, und am 19. September geht der Wiesenwahnsinn dann schon wieder los. Schönes Wochenende mit mehr 80ern und mehr 90ern und jetzt mit Seal.

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4: Das Wetter für München und die ganze Region, also da können wir uns nicht beschweren heute, ja. Vor allem auch nicht die, die letztes Wochenende noch gesagt haben, oh Gott, mir ist viel zu heiß. Ja. Heute nicht so heiß. 27 Grad beim Deutschen Museum, 26 bei euch in Fürstenfeldbruck. Angenehm auch in Paunzhausen im Landkreis Freising, auch da 26 Grad und dazu Sonne at its best bis in den Abend rein. Der Arabella München Wettertrend, morgen geht es auch nochmal sonnig los, allerdings dann relativ schnell auch mehr Wolken und am Nachmittag gibt es immer wieder Schauer und Gewitter. Auch die neue Woche, die startet erstmal ziemlich durchwachsen und windig. Sonne, Wolken, Schauer und Gewitter, alles mit dabei. Ab Donnerstag wird es dann aber wieder richtig heiß. Kurz nach 17:30, der zuverlässige Verkehrsservice für München und die Region. Wir schauen zunächst mal auf die A8 München Richtung Salzburg. Ploppt auf zwischen Fraßdorf und Bernau. Vorsicht, ein Pannenfahrzeug. Da staut sich's auch. Dann die A9 München Richtung Nürnberg. Vorsicht zwischen Manching und Ingolstadt Süd. Da liegen Gegenstände auf der Straße. Die weiteren Meldungen. A8 Salzburg Richtung München. Es dauert länger zwischen Fraßdorf und Rosenheim. 5 Kilometer Stau. 35 Minuten mal mehr einplanen. Eine halbe Stunde on top auf der A8 München Richtung Salzburg, also der Gegenrichtung zwischen dem Dreieck Inntal und Rohrdorf, 3 Kilometer Stau. Dann die B17 Landsberg Richtung Augsburg, zwischen Hurlach und der Einfahrt Rastplatz Lechfeld, ein Unfall passiert, linke Spur gesperrt. Und Kreis Rosenheim zwischen Schralling und Hirnsberg in beiden Richtungen, die Strecke immer noch nach einem schweren Unfall gesperrt, da regelt die Feuerwehr den Verkehr. Das ist der aktuellste Blitzer in München und der Region. Steht im Landkreis Erding zwischen Harthofen und Forstern beim Fensbacher Hof. Wenn ihr Richtung A94 unterwegs seid, da gilt Tempo 60 übrigens. 089 443 4433. Gern anrufen.

0: gerne auch eine WhatsApp reinschicken, wenn es noch woanders blitzt. Wir freuen uns auf eure Mithilfe und auf eure Hinweise.
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0: Roxy Music auf Arabella München. More than this. Das ist ja der Sound für euren frühen Samstagabend. Ja, bei uns besteht der Sound meistens aus E-Gitarren, aus Klavier oder aus Blasinstrumenten. Eins, was aber relativ selten vorkommt, die Orgel. Ja, und richtig gute Orgelklänge gibt's aber jetzt wieder jeden Freitagabend um 19:30 im Münchner Dom. Der Orgelsommer startet. Bis Anfang September geben Organisten aus dem In- und Ausland tolle Konzerte. Ruben Sturm ist Domorganist und organisiert die Veranstaltungsreihe. Das Besondere für ihn, aber auch für die Besucher.
1: Dass eben die Orgelmusik und speziell in einer Kirche wie dem Liebfrauendom mit der einzigartigen Akustik, mit 12 Sekunden Nachhall, mit dem größten Musikinstrument der Landeshauptstadt, eine ganz, ganz besondere und nachhaltige Wirkung hat. Vor allem dann, wenn die Orgel ebenso professionell gespielt wird von internationalen Stars der Orgelszene.
0: Ja, und auch ganz wunderbar, oder? Perfekt an so einem heißen Sommertag. Kirchen sind bei den Temperaturen herrlich erfrischend. Schönen Samstag. Wir spielen euch Status Quo jetzt und What You're Proposing. Arabella München läuft.

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10: Angenehme 27 Grad am Rindermarkt, sonnige 26 Grad bei euch in Forst-Inning und auch sommerliche 26 Grad in Tutzing im Landkreis Starnberg. Viel Sonne ist auch mit dabei heute Abend, also genießt diesen Samstag, ist auf jeden Fall auch der schönere Tag an diesem Wochenende, weil morgen dann am Sonntag wechselhafter sind ziemlich schnell mehr Wolken dann am Start und Richtung Nachmittag, da kann es teilweise kräftige Schauer und auch Gewitter geben. Von Montag bis Mittwoch dann ein Mix aus Sonne und Wolken. Auch da vereinzelt ein paar Schauer oder Gewitter mit dabei. Es wird dann eine Spur wärmer und am Donnerstag, da wird es wieder richtig heiß. Also wieder weit über 30 Grad sind wohl geplant. Soweit das Wetter. Und jetzt die Arabella München Nachrichten am Samstagabend um 18 Uhr.
13: Ich bin Justin Hamm. Nach den angekündigten Reformen wirbt Bundeskanzler Merz für mehr Optimismus. Deutschland sei in den vergangenen Jahrzehnten vieles gelungen, das sagte er beim CDU-Landesparteitag in NRW. Das Land habe sich auch immer wieder aus Krisen herausgearbeitet.
14: Die besten Jahre Deutschlands liegen nicht hinter uns, liebe Freundinnen und Freunde. Es liegen, wenn wir es richtig machen, sehr gute Jahre vor uns. Und genau darum geht es jetzt.
13: Auf Herausforderungen müsse mit Reformen reagiert werden, so Merz, und das tue die Bundesregierung gerade. Und wir schauen zum Bundesparteitag der AfD nach Erfurt. Der wird von großen Demonstrationszügen, Kundgebungen und Sitzblockaden begleitet. Die Polizei spricht von 30.000 Teilnehmenden, Veranstalter von 50.000. Bis zum Nachmittag verliefen die Demos weitgehend friedlich. Die AfD-Delegierten in der Halle bestätigten indes das Führungsduo Alice Weidel und Tino Chrupalla in ihren Ämtern. Während Weidel im Vergleich zur letzten Wahl zulegte, gab es für Chrupalla einen Dämpfer. Bayerns Gesundheitsministerin Gerlach sieht großes Potenzial für künstliche Intelligenz in der Medizin. Die CSU-Politikerin hat auf einer Ärztetagung in Würzburg erklärt, KI könne schon heute Auffälligkeiten in Röntgenbildern erkennen und so bei der Früherkennung von Krebs- oder Herz-Kreislauf-Erkrankungen helfen. Die medizinische Verantwortung bleibe aber weiter bei den Ärztinnen und Ärzten, so Gerlach. Bei seinem Besuch auf der italienischen Mittelmeerinsel Lampedusa hat Papst Leo Europas besondere Verantwortung im Umgang mit Migration betont. Sie stelle die europäischen Gesellschaften vor eine historische Herausforderung, so der Pontifex. Europa trage Verantwortung, geflüchtete Menschen aufzunehmen, zu schützen und zugleich dafür Sorge zu tragen, dass

0: niemand zur Auswanderung gezwungen ist.
1: Es ist kurz nach 6 am Samstagabend, der zuverlässige Verkehrsservice für München und die Region. Wir starten mit der A8 München Richtung Salzburg. Vorsicht zwischen Fraßdorf und Bernau, da ein Pannenfahrzeug oder staut sich. Die A8 Salzburg Richtung München, die Gegenrichtung also zwischen Fraßdorf und Rosenheim. 4 Kilometer Stau, dauert im Moment eine gute halbe Stunde länger. Dann die A96 Lindau Richtung München im Tunnel Eching, da ist ein Pannenlaster, der blockiert da die rechte Spur. Die ist im Moment sogar gesperrt. Wir schauen auf die B17. In Landsberg Richtung Augsburg. Zwischen Hurlach und der Einfahrt Rastplatz Lechfeld ein Unfall passiert. Linke Spur im Moment gesperrt. Dann geht's in den Kreis Rosenheim. Zwischen Schralling und Hirnsberg in beiden Richtungen immer noch gesperrt nach einem schweren Unfall. Da regelt die Feuerwehr den Verkehr. Und soeben kommt noch eine Meldung aus dem Landkreis München von der Staatsstraße 2072 bei Tölz München. Zwischen der Strecke bei Großding-Harting und Heilerfing in beiden Richtungen im Moment gesperrt. Ein Unfall dort passiert. Da ist auch ein Rettungshubschrauber im Einsatz.
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1: Und das ist der aktuellste Blitzer in München und der Region, steht im Landkreis Erding heute Abend zwischen Harthofen und Forstern beim Fensbacher Hof. Wenn ihr Richtung A94 unterwegs seid, da gilt Tempo 60. Habt ihr auch noch was gesehen? Dann sagt gerne Bescheid. Ruft an oder schickt eine WhatsApp rein ins Studio. Nummer hier in München ist ja die gleiche, die 089-4433-4433. Danke euch und gute Fahrt weiterhin.
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1: Servus. Und bei welchen To-Dos seid ihr gerade? Noch bei den stressigen oder schon bei den lässigen? Also stressig eher Dinge wie Staubsaugen, Putzen und Wäsche waschen, ne? Und lässig Dinge wie Faulenzen, Chillen, Grillen und vor allem auch die Sonne genießen. Ja, und natürlich auch dazu mehr 80er und mehr 90er. Gleich Vaya con Dios, What's a Woman? Und wir starten mit Huey Lewis and the News und The Power of Love.

0: Alex Warren und Rosé und On My Mind hier auf Arabella München. Ja, gell, was wäre das heute für ein Abend geworden, wenn wir gegen Paraguay weitergekommen wären bei der Fußball-Weltmeisterschaft. Riesengrillpartys, Public Viewing und dazu der Fußballhammer Deutschland gegen Frankreich. Ja, ein bisschen traurig bin ich deshalb schon, weil da ist ja nichts draus geworden. Aber ganz ehrlich, Kopf hoch, ja. Den Sommer, den können wir trotzdem noch genießen. Deshalb kommt jetzt hier das offizielle Arabella München Ersatz-WM-Abendprogramm von Arabella München Reporter Sebastian Impekhofen.
1: Regel Nummer 1, Menschen einladen. Regel Nummer 2, Snacks hinstellen. Regel Nummer 3, so tun, als wäre alles genauso geplant gewesen. Dann starten wir in die alternative Gruppenphase mit Papierkugelwurf, Dip-Test und der Frage, wer den Sommerdrink des Abends mixt. Danach gibt's Public Viewing ohne Fußball. Einfach ein bisschen zusammensetzen, Musik an und abstimmen über Sommerhits, Urlaubsfilme oder den peinlichsten Song, ja, den am Ende trotzdem alle mitsingen. Später dann kurz raus an die Luft, einmal Halbzeitgefühl unter freiem Himmel und danach die große Siegerehrung. Bester Snack, lustigster Moment und natürlich der MVP des Abends, Most Valuable Partygast. Also die Person, ohne die der Abend nur halb so gut gewesen wäre.

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3: Das Wetter für München und die ganze Region. 27 Grad heute Abend am Chinesischen Turm. 26 Grad sind es bei euch in Otterfing. Nochmal 26 Grad auch in Schwabhausen im Landkreis Dachau. Die Sonne ist auf jeden Fall noch mit dabei heute den ganzen Abend. Also genießt diesen Tag, diesen Samstag heute. Weil morgen wird es wechselhafter am Sonntag. Also vor allem ab dem Mittag dann mehr und mehr Wolken. Und am Nachmittag Schauer, teilweise auch Gewitter mit dabei. Der Arabella München Wettertrend für die neue Woche. Von Montag bis Mittwoch dann auch wechselhaft und windig mit Sonne, Wolken. Und ein paar Schauen und Gewittern. Ab Donnerstag wird es dann aber wahrscheinlich wieder sonniger und deutlich wärmer. Gleich wird es 6:30, der zuverlässige Verkehrsservice für München und die Region mit der A99 Ost Richtung Nürnberg. Zwischen dem Kreuz Ost und Kirchheim, Vorsicht, da liegen Reifenteile auf der Straße. Dann die weiteren Meldungen, die A8 Salzburg Richtung München. Zwischen Aachenmühle und Rosenheim ist noch viel los. 4 Kilometer Stau, dauert gute 25 Minuten länger. Und eine Meldung aus dem Landkreis München von der Straße 20, von der Staatsstraße 2072 Bad Tölz München bei Großding-Harting, da in beiden Richtungen nach einem Unfall im Moment gesperrt. Da ist auch ein Rettungshubschrauber gelandet. Euch unterwegs eine gute Fahrt, kommt gut an. Wenn ihr einen neuen Blitzer gesehen habt, dann sagt einfach kurz Bescheid bei uns. Ruft an oder schickt schnell eine WhatsApp rein ins Studio 089-4433-4433. Danke.
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Mr. Mister und die Broken Wings. Genießt euer Wochenende mit Arabella München. 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
4: 26 Grad heute Abend am Haus der Kunst, genauso auch bei euch in Garching und 25 Grad zur Stunde in Forstern gemessen im Landkreis Erding. Die Nacht dann später leicht bewölkt oder klar. Temperaturen gehen zurück bis morgen früh auf 14 bis 10 Grad. Der Arabella München Wettertrend. Morgen, da wechseln sich dann Sonne und immer mehr Wolken ab. Erste Schauer gibt es schon mal östlich der Isar. Im Laufe des Nachmittags dann öfter Schauer und Gewitter bei 23 bis 26 Grad. Von Montag bis Mittwoch ein Mix aus Sonne und Wolken. Vereinzelt gibt es auch noch Schauer und Gewitter, die meisten Richtung Niederbayern und Chiemgau, wird dann eine Spur wärmer und ab Donnerstag wieder sehr sonnig und sehr, sehr heiß. Soweit das Wetter. Und jetzt die Arabella München Nachrichten für euch am Samstagabend.
8: Es ist 19 Uhr, ich bin Justin Hamm. Die AfD wird auch künftig vom Spitzenduo Alice Weidel und Tino Chrupalla geführt. Beim Bundesparteitag in Erfurt wurden beide für 2 Jahre im Amt bestätigt. Rings um den Parteitag gab und gibt es massive Proteste gegen die AfD. Jörg Ratsch, wie lief der Tag denn bisher?
9: Die AfD hat ihr Programm ohne Probleme hier durchziehen können. Extrem frühe Anreise unter massivem Polizeischutz. Wahl der Chefposten wie geplant erledigt und sich geschlossen zeigen vor den anstehenden Landtagswahlen. Die Rechtsaußenpartei jedenfalls zeigt sich zufrieden. In Erfurt demonstrierten Zehntausende. Hier drinnen wurde das Treffen nur zwischendurch von plötzlich lauter Star Wars Musik gestört. Irgendjemand hatte Bluetooth-Boxen im Saal versteckt und diese dann aktiviert.
8: Die marode Infrastruktur bei der Bahn ist ein großes Problem für viele Pendler und Reisende. Der Bund will nächstes Jahr mehr Geld in den Neu- und Ausbau des Schienennetzes stecken. Die Investitionen sollen von 1,8 auf dann 2,2 Milliarden Euro steigen. Das geht aus dem Kabinettsentwurf für den Haushalt 2027 hervor. Am Montag soll der beschlossen werden. Wer in Deutschland eine Wohnung kauft und selbst einzieht, ist steuerlich stark benachteiligt. Laut einer Studie des Instituts der Deutschen Wirtschaft verlieren Selbstnutzer gegenüber Vermietern in Metropolen innerhalb von 15 Jahren rund 87.000 Euro. Der Grund? Vermieter können Immobilien abschreiben und Kosten steuerlich geltend machen. Eigennutzer können das nicht. Die Triathlon-Weltelite stellt sich morgen wieder der Challenge Rot. Das Teilnehmerfeld in Mittelfranken ist eines der hochkarätigsten jemals. Das hat Renndirektor Weißhöfer versprochen. Favorit bei den Männern ist der norwegische Weltrekordler Christian Blumenfeld. Bei den Frauen wird ein Duell der beiden Britinnen Lucy Charles-Barclay und Katrina Matthews erwartet. 300.000 Zuschauer sind an der Strecke wohl dabei. In der Formel 1 hat Mercedes-Pilot Kimi Antonelli das Qualifying für den Großen Preis von Großbritannien gewonnen. Er startet morgen in Silverstone von der Pole Position vor den beiden Ferrari von Charles Leclerc und Lewis Hamilton. Vor der Quali hatte Antonelli auch das Sprintrennen gewonnen und baute seinen Vorsprung in der WM-Wertung damit aus.
4: Kurz nach 7 am Samstagabend, der zuverlässige Verkehrsservice für München und die Region geht los mit der A8.

0: Salzburg Richtung München. Zwischen Bad Aibling und Irschenberg Süd, Vorsicht, ein Pannenfahrzeug. Die rechte Spur, die ist da gesperrt. Dann nochmal die A8 Richtung München zwischen Aachenmühle und Rosenheim. 4 Kilometer Stau, da dauert es gute 25 Minuten länger. Und eine Meldung aus dem Landkreis München von der Staatsstraße Bad Tölz München, von der Staatsstraße 2072 bei Großding-Harting in beiden Richtungen im Moment gesperrt nach einem Unfall. Da ist auch ein Rettungshubschrauber gelandet. Ich wünsche eine gute und sichere Fahrt. Wo wird geblitzt heute Abend? Sagt gerne kurz Bescheid, ruft an oder schickt eine WhatsApp ins Studio. Nummer ist die gleiche hier in München, die 4433 4433. Danke euch.
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0: Guten Abend und Servus. Und ich würde mich ja eigentlich wirklich gerne auf die faule Haut legen. Ne? Vor allem jetzt am Wochenende. Aber die faule Haut ist gleichzeitig auch eine rote Haut und das tut weh. Da finde ich es ganz gut, dass die Sonne morgen so eine kleine Pause einlegt. Ist vor allem für meinen Sonnenbrand auch ganz gut.
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0: Super High, Annika Following the Sun auf Arabella München am Samstagabend macht gute Laune. So, und jetzt seid ihr gefragt, wenn ihr gerade mal eine Minute habt, wir brauchen eure Hilfe. Besser gesagt, die Silke aus Neuburg an der Donau hat uns in dieser Woche eine Sprachnachricht geschickt an die 089-4433-4433.
1: Liebe Arabella Community, nun brauchen wir eure Hilfe, beziehungsweise unser Sohn. Der macht in Obersendling vom 5. Oktober bis zum 30. Oktober eine Ausbildung als Rettungssanitäter. Und wir bräuchten ein Zimmer oder vielleicht auch eine kleine Wohnung, was bezahlbar ist für 4 Wochen. Es ist ein ruhiger Kerl, eher zurückhaltend, nicht laut, und wir würden uns irre freuen, wenn ihr uns helfen könnt.
0: Beste Mama, oder? So, und ihr wisst Bescheid, wir versuchen natürlich immer zu helfen, mehr miteinander, unsere Devise. Also, wenn ihr wen kennt, der wen kennt oder selber was frei habt, dann meldet euch gerne bei uns. Wir vermitteln dann, einfach anrufen oder eine WhatsApp schicken an München 4433 4433. Schönen Samstagabend, mehr 80er, mehr 90er, jetzt die Stephen Miller Band. Abracadabra.

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6: Das Wetter für München und die ganze Region. Wir haben noch 26 Grad heute Abend am Alten Peter. 25 Grad sind es bei euch in Kirchdorf an der Amper. Nochmal 25 Grad in Grübenzell im Landkreis Fürstenfeldbruck. Wirklich angenehm draußen. Die Sonne ist ja auch noch mit dabei. Also ein perfekter Juli-Sommer-Samstagabend. Die Nacht dann später klar oder leicht bewölkt. Geht runter mit den Temperaturen auf 14 bis 10 Grad. Und jetzt noch der Arabella München Wettertrend. Morgen Sonne, dann aber auch schnell immer mehr Wolken. Vor allem am Nachmittag kann es Schauer und Gewitter geben. Von Montag bis Mittwoch ist es auch recht wechselhaft und windig. Auch da noch Schauer und Gewitter mit dabei. Ab Donnerstag dann aber wieder deutlich sonniger und vor allem auch richtig heiß. Es ist gleich 7:30. Guten Abend, der zuverlässige Verkehrsservice für München und die Region. Wir schauen auf die A95 München-Garmisch-Partenkirchen. Vorsicht da zwischen Schäftlern und Wolfratshausen. In beiden Richtungen aufpassen, da ein Mensch auf der Straße. Dann noch die A8 Salzburg Richtung München. Zwischen Aachen-Mühle und Rosenheim 3 Kilometer Stau. Dauert gute 25 Minuten länger im Moment. Und noch rein in die Stadt rauf auf dem Mittleren Ring. Zwischen der Tübinger Straße und dem Trappentreutunnel. Da rechte Spur im Moment nach einem Unfall blockiert. Gute Fahrt euch. 089 4433 4433. Wenn ihr einen Blitzer seht heute Abend, dann sagt gerne Bescheid. Ruft an oder schickt auch gern eine WhatsApp ins Studio. Danke.
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mal so auf dem Radio läuft, Borderline von Madonna, die Queen of Pop hier auf Arabella München am Samstagabend. Ein schönes Wochenende und ja, auch wenn es schade ist, ne, dass unsere Nagelsmänner heute Abend nicht im WM-Achtelfinale spielen und es sich ja auch generell ausgenagelsmannt hat, sehen wir es mal positiv. So können wir den Samstagabend heute ganz entspannt verbringen, ohne Aufregung und ohne Fingernägel kauen. Stattdessen vielleicht einfach ein paar Chips knabbern und Arabella Relaxed München genießen. Startet gleich ab 8 mit mehr chilligen 80ern und mehr entspannten 90ern. Und einen gibt's gleich auch schon mal vorab. Sean Osbourne, One of Us. Dazu Jimmy Cliff, Sommerfeeling, I Can See Clearly Now. Michael Jackson ist auch gleich dabei. Und jetzt erstmal Queen und I Want to Break Free auf Arabella München.

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4: Ein sehr sommerlicher, freundlicher Abend mit Sonne und ein paar Wolken. In der Nacht ziehen dann ein paar mehr Wolken auf. Vor allem im nördlichen Teil Bayerns und im Osten fällt bis zum Morgen etwas Regen. Morgen erwarten uns dann häufiger Schauer und Gewitter und es wird recht windig. Von Montag bis Mittwoch scheint im Westen öfter die Sonne. Im Osten wird es unbeständiger. Die Temperaturen, die ändern sich kaum.
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4: Es ist 20 Uhr, ich bin Justin Hamm. Der AfD-Parteitag in Erfurt wird von zehntausenden Demonstranten begleitet. Laut Polizei kamen bisher 31.000 Menschen zu den Versammlungen, Veranstalter sprechen von 50.000. Der Parteitag selbst wird von den Protesten nicht beeinflusst. Die AfD-Delegierten bestätigten das Führungsduo Alice Weidel und Tino Chrupalla im Amt. Beide betonten, dass die AfD bald in Landesregierungen vertreten sein werde. Vor der Wahl in Sachsen-Anhalt zum Beispiel liegt sie in Umfragen bei 40%. Diese Woche hat sich die schwarz-rote Koalition auf ein Reformpaket geeinigt. Nun geht es um die nächste große Baustelle, den Haushalt 2027. Am Montag will das Kabinett den Entwurf beschließen. Geplant sind offenbar auch höhere Schulden und der Abbau von Finanzhilfen. Ronny Tochau berichtet.
5: Finanzminister Klingbeil musste Milliardenhaushaltslöcher stopfen, greift dafür auf mehr Schulden zurück und auf Rücklagen, die in guten Zeiten vor Corona gebildet wurden. Klingbeil begründet das vor allem mit den Preissprüngen durch den Iran-Krieg. Außerdem setzt der Finanzminister auf höhere Steuern und Abgaben, etwa auf eine neue Plastikabgabe und eine Zuckersteuer, deren Details aber jeweils noch offen sind.
4: In der unterfränkischen Gemeinde Wülfershausen an der Saale wird morgen neu gewählt, wegen Wahlfälschung. Der frühere erste Bürgermeister hat zugegeben, vor der Kommunalwahl Wahlunterlagen manipuliert zu haben. Er ist inzwischen zurückgetreten und aus der CSU ausgetreten. Rund 1300 Bürgerinnen und Bürger sind nun aufgerufen, einen neuen ersten Bürgermeister zu wählen. Es gibt nur eine Kandidatin von der Freien Wählergemeinschaft. Nach dem Ausbruch eines Feuers auf dem Stuttgarter Großmarkt hat die Feuerwehr den Brand nach mehr als 16 Stunden weitgehend gelöscht. Viele Gebäude sind einsturzgefährdet, das hatte den Einsatz schwierig gemacht. Laut Polizei könnte sich der Schaden auf einen mindestens zweistelligen Millionenbetrag belaufen. Die Brandursache ist noch unklar. Der Großmarkt Stuttgart ist eines der größten Frischezentren für Lebensmittel in Deutschland. Nach dem Sensationssieg von Jan-Lennard Struff hat es auch Deutschlands bester Tennisprofi Alexander Zverev ins Achtelfinale von Wimbledon geschafft. Gegen den US-Amerikaner Marcos Giron landete Zverev einen glatten Dreisatzsieg. Auf dem heiligen Rasen in London ist Zverev noch nie übers Achtelfinale hinausgekommen. Nun hat er erneut die Chance. Es ist jetzt kurz nach 8.
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4: Guten Abend auf die Straßen. Auf der A8 Salzburg Richtung München staut es sich noch zwischen Fraßdorf und Rosenheim auf 5 Kilometern. Die Wartezeit hier etwa 20 Minuten. Vorsicht auf der A99 München, die Ostumfahrung Richtung Norden zwischen dem Kreuz München Ost und Kirchheim. Hier liegen Reifenteile auf der Fahrbahn. Und Stau auf der B11 Mittenwald Richtung Wolfratshausen. Und zwar hier zwischen Walchensee und Urfeld. Eine halbe Stunde der Zeitverlust. Viel Geduld und gute Fahrt.
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1: Ein sehr sommerlicher, freundlicher Abend mit Sonne und ein paar Wolken. In der Nacht ziehen dann ein paar mehr Wolken auf. Vor allem im nördlichen Teil Bayerns und im Osten fällt bis zum Morgen etwas Regen. Morgen erwarten uns dann häufiger Schauer und Gewitter und es wird recht windig. Von Montag bis Mittwoch scheint im Westen öfter die Sonne. Im Osten wird es unbeständiger. Die Temperaturen, die ändern sich kaum.
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1: Ich bin Justin Hamm. Der AfD-Parteitag in Erfurt wird von zehntausenden Demonstranten begleitet. Laut Polizei kamen bisher 31.000 Menschen zu den Versammlungen, Veranstalter sprechen von 50.000. Der Parteitag selbst wird von den Protesten nicht beeinflusst. Die AfD-Delegierten bestätigten das Führungsduo Alice Weidel und Tino Chrupalla im Amt. Beide betonten, dass die AfD bald in Landesregierungen vertreten sein werde. Vor der Wahl in Sachsen-Anhalt zum Beispiel liegt sie in Umfragen bei 40%. In der unterfränkischen Gemeinde Wülfershausen an der Saale wird morgen neu gewählt, wegen Wahlfälschung. Der frühere erste Bürgermeister hat zugegeben, vor der Kommunalwahl Wahlunterlagen manipuliert zu haben. Er ist inzwischen zurückgetreten und aus der CSU ausgetreten. Rund 1300 Bürgerinnen und Bürger sind nun aufgerufen, einen neuen ersten Bürgermeister zu wählen. Es gibt nur eine Kandidatin von der Freien Wählergemeinschaft.
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0: das Wetter für München und die ganze Region.
1: In der Nacht ziehen ein paar mehr Wolken auf bei uns, vor allem im nördlichen Teil Bayerns. Und im Osten fällt bis zum Morgen etwas Regen, sonst ist es freundlich. Morgen erwarten uns häufiger Schauer und Gewitter und es wird recht windig. Von Montag bis Mittwoch scheint im Westen öfter die Sonne, im Osten ist es unbeständiger. Die Temperaturen ändern sich kaum weiter, 21 bis 28 Grad maximal.
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1: Es ist 21 Uhr, ich bin Justin Hamm. Die AfD wird auch künftig vom Spitzenduo Alice Weidel und Tino Chrupalla geführt. Beim Bundesparteitag in Erfurt wurden beide für 2 Jahre im Amt bestätigt. Rings um den Parteitag gab und gibt es massive Proteste gegen die AfD. Jörg Ratsch, wie lief der Tag denn bisher?
2: Die AfD hat ihr Programm ohne Probleme hier durchziehen können. Extrem frühe Anreise unter massivem Polizeischutz. Wahl der Chefposten wie geplant erledigt und sich geschlossen zeigen vor den anstehenden Landtagswahlen. Die Rechtsaußenpartei jedenfalls zeigt sich zufrieden. In Erfurt demonstrierten Zehntausende. Hier drinnen wurde das Treffen nur zwischendurch von plötzlich lauter Star Wars Musik gestört. Irgendjemand hatte Bluetooth-Boxen im Saal versteckt und diese dann aktiviert.
1: An Europas Flughäfen kommt es wegen des neuen EU-Grenzsystems aktuell zu deutlich längeren Wartezeiten. Das EES-System erfasst seit Oktober bei Einreisenden aus Nicht-Schengen-Ländern biometrische Daten. Das dauert deutlich länger als früher. Der Europäische Flughafenverband fordert, die Kontrollen in den Sommerurlaubsmonaten Juli und August vollständig aussetzen zu dürfen. Seit 250 Jahren sind die USA unabhängig und das wird heute gefeiert, aber nicht ganz so groß wie geplant. Eine Parade in Washington musste abgesagt werden, nachdem mehrere Menschen wegen der Hitze kollabiert waren. Kanzler Merz hat US-Präsident Trump zum Unabhängigkeitsjubiläum gratuliert. In einem Telefonat versprach er, dass Deutschland mehr Verantwortung für die Sicherheit im euroatlantischen Raum übernehmen will. Vor dem diesjährigen Oktoberfest gibt es unter den Wirten großen Streit, nun mit Konsequenzen. Alexander Egger verzichtet auf den Standplatz für seine Münchner Stuben. Egger hatte sich für größere Zelte beworben, aber keinen Zuschlag bekommen. Zuletzt klagte er gegen das Vergabesystem. Für die Münchner Stuben muss nun kurzfristig Ersatz her. Und das ist nicht einfach, denn der Aufbau hat schon begonnen. Der dänische Radstar Jonas Vingegaard ist mit einem Sieg in die diesjährige Tour de France gestartet. Der 29 Jahre alte zweimalige Tour-Champion war bei Mannschaftszeitfahren über 19,6 Kilometer für sein Visa-Team in Barcelona der schnellste Mann. Am Ende hatte der Giro-Sieger 12 Sekunden Vorsprung auf Top-Favorit Tadej Pogacar aus Slowenien. Es ist jetzt kurz nach 9.
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1: Vorsicht aktuell auf der A99 München-Ostumfahrung in Richtung Norden zwischen Aschheim-Ismaning und dem Kreuz München-Nord liegt ein größerer Gegenstand auf der mittleren Spur. Auf der B470 Pegnitz Richtung Forchheim dauert es länger zwischen Tüchersfeld und Sachsenmühle-Staun. Hier die Wartezeit etwa eine halbe Stunde.
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0: Das Wetter für München und die ganze Region.
1: In der Nacht ziehen ein paar mehr Wolken auf bei uns, vor allem im nördlichen Teil Bayerns. Und im Osten fällt bis zum Morgen etwas Regen, sonst ist es freundlich. Morgen erwarten uns häufiger Schauer und Gewitter und es wird recht windig. Von Montag bis Mittwoch scheint im Westen öfter die Sonne, im Osten ist es unbeständiger. Die Temperaturen ändern sich kaum, weiter 21 bis 28 Grad maximal.
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1: Ich bin Justin Hamm. Die AfD wird auch künftig vom Spitzenduo Alice Weidel und Tino Chrupalla geführt. Beim Bundesparteitag in Erfurt wurden beide für 2 Jahre im Amt bestätigt. Rings um den Parteitag gab und gibt es massive Proteste gegen die AfD. Jörg Ratsch, wie lief der Tag denn bisher?
2: Die AfD hat ihr Programm ohne Probleme hier durchziehen können. Extrem frühe Anreise unter massivem Polizeischutz. Wahl der Chefposten wie geplant erledigt und sich geschlossen zeigen vor den anstehenden Landtagswahlen. Die Rechtsaußenpartei jedenfalls zeigt sich zufrieden. In Erfurt demonstrierten Zehntausende. Hier drinnen wurde das Treffen nur zwischendurch von plötzlich lauter Star Wars Musik gestört. Irgendjemand hatte Bluetooth-Boxen im Saal versteckt und diese dann aktiviert.
1: Vor dem diesjährigen Oktoberfest gibt es unter den Wirten großen Streit, nun mit Konsequenzen. Alexander Egger verzichtet auf den Standplatz für seine Münchner Stuben. Egger hatte sich für größere Zelte beworben, aber keinen Zuschlag bekommen. Zuletzt klagte er gegen das Vergabesystem. Für die Münchner Stuben muss nun kurzfristig Ersatz her. Und das ist nicht einfach, denn der Aufbau hat schon begonnen.
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0: Das Wetter für München und die ganze Region.
2: Es ziehen ein paar mehr Wolken auf, vor allem im nördlichen Teil Bayerns und im Osten fällt bis zum Morgen etwas Regen. Morgen erwarten uns häufiger Schauer und Gewitter und es wird recht windig. Von Montag bis Mittwoch scheint im Westen öfter die Sonne, im Osten ist es unbeständiger. Die Temperaturen ändern sich kaum, weiter sind es 21 bis 28 Grad maximal.
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2: Es ist 22 Uhr. Ich bin Florian Klaus. Nach den angekündigten Reformen wirbt Bundeskanzler Merz für mehr Optimismus. Deutschland sei in den vergangenen Jahrzehnten vieles gelungen, sagte er beim CDU-Landesparteitag in NRW. Das Land habe sich auch immer wieder aus Krisen herausgearbeitet.
3: Die besten Jahre Deutschlands liegen nicht hinter uns, liebe Freundinnen und Freunde. Es liegen, wenn wir es richtig machen, sehr gute Jahre vor uns. Und genau darum geht es jetzt.
2: Auf Herausforderungen müsse mit Reformen reagiert werden und das tue die Bundesregierung gerade so März. Und wir schauen zum Bundesparteitag der AfD nach Erfurt. Der ist heute von großen Protestaktionen begleitet worden. Die Polizei spricht von 30.000 Teilnehmenden, Veranstalter von 50.000. Es blieb weitgehend friedlich. Beim Parteitag selbst wurden Alice Weidel und Tino Chrupalla als AfD-Spitzenduo bestätigt. Während Weidel im Vergleich zur letzten Wahl zulegte, gab es für Chrupalla einen Dämpfer. Bayerns Gesundheitsministerin Gerlach sieht großes Potenzial für künstliche Intelligenz in der Medizin. Die CSU-Politikerin hat auf einer Ärztetagung in Würzburg erklärt, KI könne schon heute Auffälligkeiten in Röntgenbildern erkennen und so bei der Früherkennung von Krebs- oder Herz-Kreislauf-Erkrankungen helfen. Die medizinische Verantwortung bleibe aber weiterhin bei den Ärztinnen und Ärzten. Nach dem Ausbruch eines Feuers auf dem Stuttgarter Großmarkt hat die Feuerwehr den Brand nach mehr als 16 Stunden weitgehend gelöscht. Viele Gebäude sind einsturzgefährdet, das hatte den Einsatz schwierig gemacht. Laut Polizei könnte sich der Schaden auf einen mindestens zweistelligen Millionenbetrag belaufen. Die Brandursache ist noch unklar. Der Großmarkt Stuttgart ist eines der größten Frischezentren für Lebensmittel in Deutschland. Bei der Fußball-WM steht Marokko als erstes Team im Viertelfinale. Mit 3:0 haben sie Co-Gastgeber Kanada aus dem Turnier geworfen. Und zum Tennis. Nach dem Sensationssieg von Jan-Lennard Struff hat es auch Deutschlands Nummer 1 Alexander Zverev ins Achtelfinale von Wimbledon geschafft. Gegen den US-Amerikaner Marcus Giron landete Zverev einen glatten Dreisatzsieg. Es ist jetzt kurz nach 10.
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2: Auf der B11 Wolfratshausen Richtung Mittenwald zwischen Kochel am See und Urfeld staut es sich auf 3 Kilometern. Es dauert hier etwa 20 Minuten länger. Und auf der B470 Forchheim Richtung Pegnitz zwischen Muggendorf und der Abzweigung nach Gößweinstein hat es einen Unfall gegeben. Die Straße ist hier gesperrt. Allen unterwegs eine gute Fahrt.
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0: Wetter für München und die ganze Region.
1: Es ziehen ein paar mehr Wolken auf. Vor allem im nördlichen Teil Bayerns und im Osten fällt bis zum Morgen etwas Regen. Morgen erwarten uns häufiger Schauer und Gewitter und es wird recht windig. Von Montag bis Mittwoch scheint im Westen öfter die Sonne. Im Osten ist es unbeständiger. Temperaturen ändern sich kaum. Weiter sind es 21 bis 28 Grad maximal.
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1: Ich bin Florian Klaus. Nach den angekündigten Reformen wirbt Bundeskanzler Merz für mehr Optimismus. Deutschland sei in den vergangenen Jahrzehnten vieles gelungen, sagte er beim CDU-Landesparteitag in NRW. Das Land habe sich auch immer wieder aus Krisen herausgearbeitet.
2: Die besten Jahre Deutschlands liegen nicht hinter uns, liebe Freundinnen und Freunde. Es liegen, wenn wir es richtig machen, sehr gute Jahre vor uns. Und genau darum geht es jetzt.
1: Auf Herausforderungen müsse mit Reformen reagiert werden und das tue die Bundesregierung gerade so März. Bayerns Gesundheitsministerin Gerlach sieht großes Potenzial für künstliche Intelligenz in der Medizin. Die CSU-Politikerin hat auf einer Ärztetagung in Würzburg erklärt, KI könne schon heute Auffälligkeiten in Röntgenbildern erkennen und so bei der Früherkennung von Krebs- oder Herz-Kreislauf-Erkrankungen helfen. Die medizinische Verantwortung bleibe aber weiterhin bei den Ärztinnen und Ärzten.
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0: das Wetter für München und die ganze Region.
1: Es ziehen ein paar mehr Wolken auf, vor allem im nördlichen Teil Bayerns und im Osten fällt bis zum Morgen etwas Regen. Morgen erwarten uns häufiger Schauer und Gewitter und es wird recht windig. Von Montag bis Mittwoch scheint im Westen öfter die Sonne, im Osten ist es unbeständiger. Die Temperaturen ändern sich kaum, weiter sind es 21 bis 28 Grad maximal.
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1: Es ist 23 Uhr. Ich bin Florian Klaus. Die besten Jahre Deutschlands liegen nicht hinter uns. Mit diesen Worten hat Bundeskanzler Merz zu mehr Optimismus aufgerufen. Beim Landesparteitag der NRW-CDU hat er Kritikern des Reformkurses der Bundesregierung entgegengehalten:
2: Kulturpessimisten, Untergangspropheten, Nöler, Nörgler, Empörte, Berufskritiker, wegtreten. Wir gehen mit Zuversicht und Optimismus an die Arbeit und wir bringen unser Land wieder auf Kurs. Herzlichen Dank, liebe Freundinnen und Freunde.
1: Kritik hat es zuletzt besonders an der geplanten Verschärfung der Regeln für Krankschreibungen gegeben, teils auch aus den Regierungsparteien. Zehntausende Menschen haben in Erfurt gegen den AfD-Bundesparteitag in der Stadt protestiert. Laut Polizei ist die Lage weitgehend friedlich geblieben. Vereinzelt sei es zu kleineren Auseinandersetzungen gekommen, hieß es. Beim Parteitag selbst sind Alice Weidel und Tino Chrupalla an der Spitze der AfD bestätigt worden. Die Bundesärztekammer findet es gut, dass die Bundesregierung Tabak und bestimmte alkoholische Getränke stärker besteuern will. Aus ihrer Sicht sollten die Maßnahmen aber weitergehen. Auch die Steuern auf Bier und Wein sollten aus ärztlicher Sicht steigen, heißt es in einer Mitteilung. Damit solle verhindert werden, dass Leute darauf ausweichen, wenn etwa Spirituosen teurer werden. So könnte demnach der Alkoholkonsum insgesamt gesenkt werden. In den USA wird das 250-jährige Bestehen des Landes unter anderem mit Paraden gefeiert. Extreme Hitze an der Ostküste erschwert das Ganze aber. In Washington mussten Teile der Feierlichkeiten abgesagt werden. In der Hauptstadt hat aber ein Aufmarsch der rechtsextremen Gruppe Patriot Front für Aufsehen gesorgt. Die Washington Post spricht von hunderten uniformierten Teilnehmern. Der erste Viertelfinalist bei der Fußball-WM steht fest. Marokko hat Co-Gastgeber Kanada mit 3:0 geschlagen und steht damit in der nächsten Runde. In diesen Minuten startet außerdem das Spiel Paraguay gegen Frankreich. Die Südamerikaner haben Deutschland aus dem Turnier geworfen, gegen Frankreich sind sie aber der klare Underdog. Es ist jetzt kurz nach 11.
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1: Auf der A3 Nürnberg-Passau zwischen Wörth an der Donau Ost und Kirchroth bitte aufpassen, und zwar in beiden Richtungen, das sind Personen auf der Fahrbahn. Auf der A73 Nürnberg Richtung Bamberg zwischen Forchheim Nord und Buttenheim steht außerdem ein defektes Auto auf der Straße. Und auf der B470 Forchheim Richtung Pegnitz zwischen Muckendorf und der Abzweigung nach Gößweinstein hat es einen Unfall gegeben. Die Straße ist hier gesperrt. Allen unterwegs eine gute Fahrt.
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0: das Wetter für München und die ganze Region.
1: Es ziehen ein paar mehr Wolken auf, vor allem im nördlichen Teil Bayerns und im Osten fällt bis zum Morgen etwas Regen. Morgen erwarten uns häufiger Schauer und Gewitter und es wird recht windig. Von Montag bis Mittwoch scheint im Westen öfter die Sonne, im Osten ist es unbeständiger. Die Temperaturen ändern sich kaum, weiter sind es 21 bis 28 Grad maximal.
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1: Ich bin Florian Klaus. Die besten Jahre Deutschlands liegen nicht hinter uns. Mit diesen Worten hat Bundeskanzler Merz zu mehr Optimismus aufgerufen. Beim Landesparteitag der NRW-CDU hat er Kritikern des Reformkurses der Bundesregierung entgegengehalten:
2: Kulturpessimisten, Untergangspropheten, Nöler, Nörgler, Empörte, Berufskritiker, wegtreten. Wir gehen mit Zuversicht und Optimismus an die Arbeit und wir bringen unser Land wieder auf Kurs. Herzlichen Dank.

0: Freundinnen und Freunde.
1: Kritik hat es zuletzt besonders an der geplanten Verschärfung der Regeln für Krankschreibungen gegeben, teils auch aus den Regierungsparteien. Zehntausende Menschen haben in Erfurt gegen den AfD-Bundesparteitag in der Stadt protestiert. Laut Polizei ist die Lage weitgehend friedlich geblieben. Vereinzelt sei es zu kleineren Auseinandersetzungen gekommen, hieß es. Beim Parteitag selbst sind Alice Weidel und Tino Chrupalla an der Spitze der AfD bestätigt worden.
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0: Wetter für München und die ganze Region.
1: Es ziehen mehr Wolken auf, vor allem im nördlichen Teil Bayerns und im Osten fällt etwas Regen. Tagsüber erwarten uns häufiger Schauer und Gewitter und es wird recht windig. Von Montag bis Mittwoch scheint im Westen öfter die Sonne, im Osten ist es unbeständiger. Die Temperaturen ändern sich kaum, weiter gibt's 21 bis 28 Grad maximal.
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1: Es ist 0 Uhr, ich bin Florian Klaus. Während auf dem AfD-Bundesparteitag die Parteispitze aus Alice Weidel und Tino Chrupalla bestätigt worden ist, hat es draußen große Proteste gegeben. Die Polizei spricht in Erfurt von mehr als 30.000 Demonstranten, Veranstalter von 50.000.

0: passend. Laut Polizei ist es abgesehen von kleineren Auseinandersetzungen weitgehend friedlich geblieben. Bei einer Großkundgebung forderte unter anderem die Chefin des Deutschen Gewerkschaftsbunds Fahimi ein Verbotsverfahren gegen die AfD. Diese Woche hat sich die schwarz-rote Koalition auf ein Reformpaket geeinigt. Nun geht es um die nächste große Baustelle, den Haushalt 2027. Am Montag will das Kabinett den Entwurf beschließen. Geplant sind offenbar auch höhere Schulden und der Abbau von Finanzhilfen. Ronny Thorau berichtet.
1: Finanzminister Klingbeil musste Milliardenhaushaltslöcher stopfen, greift dafür auf mehr Schulden zurück und auf Rücklagen, die in guten Zeiten vor Corona gebildet wurden. Klingbeil begründet das vor allem mit den Preissprüngen durch den Iran-Krieg. Außerdem setzt der Finanzminister auf höhere Steuern und Abgaben, etwa auf eine neue Plastikabgabe und eine Zuckersteuer, deren Details aber jeweils noch offen sind.
0: Ein Feuer auf dem Stuttgarter Großmarkt hat zu gewaltigen Schäden geführt. Der Polizei zufolge könnte es um einen mindestens zweistelligen Millionenbetrag gehen. Mehr als 16 Stunden hat es gedauert, bis die Feuerwehr den Brand weitgehend löschen konnte. Die Löscharbeiten waren auch deshalb schwierig, weil die Hallen teils einsturzgefährdet sind. Der Großmarkt ist nach eigenen Angaben der drittgrößte Handelsplatz für frische Waren in Deutschland. Die bayerische Polizei hat knapp 1.300 neue Beamte. Sie sind in Nürnberg vereidigt worden. Unter den rund 7.000 Menschen bei der Zeremonie war auch Ministerpräsident Söder. In seiner Festansprache betonte er, dass die Polizei für Sicherheit sorge. Denen, die sich für den Beruf entscheiden, gebühre größter Respekt, so der CSU-Chef. Bei der Fußball-WM steht Marokko als erstes Team im Viertelfinale. Mit 3:0 haben sie Co-Gastgeber Kanada aus dem Turnier geworfen. Im Spiel Paraguay-Frankreich steht es zur Halbzeit 0:0. Zum Tennis. Nach dem Sensationssieg von Jan-Lennard Struff hat es auch Deutschlands Nummer 1 Alexander Zverev ins Achtelfinale von Wimbledon geschafft. Gegen den US-Amerikaner Marcos Giron landete Zverev einen glatten Dreisatzsieg. Es ist jetzt 11:45.
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0: Auf der A3 Passau Richtung Nürnberg bitte aufpassen zwischen Eicher vom Wald und Iggensbach, da ist eine Ölspur auf dem rechten Fahrstreifen. Allen unterwegs eine gute Fahrt.
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0: das Wetter für München und die ganze Region.
1: Jetzt ziehen mehr Wolken auf, vor allem im nördlichen Teil Bayerns und im Osten fällt etwas Regen. Tagsüber erwarten uns häufiger Schauer und Gewitter und es wird recht windig. Von Montag bis Mittwoch scheint im Westen öfter die Sonne, im Osten ist es unbeständiger. Die Temperaturen ändern sich kaum, weiter gibt's 21 bis 28 Grad maximal.
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1: Ich bin Florian Klaus. Während auf dem AfD-Bundesparteitag die Parteispitze aus Alice Weidel und Tino Chrupalla bestätigt worden ist, hat es draußen große Proteste gegeben. Die Polizei spricht in Erfurt von mehr als 30.000 Demonstranten, Veranstalter von 50.000. Laut Polizei ist es abgesehen von kleineren Auseinandersetzungen weitgehend friedlich geblieben. Bei einer Großkundgebung forderte unter anderem die Chefin des Deutschen Gewerkschaftsbunds Fahimi ein Verbotsverfahren gegen die AfD. Die bayerische Polizei hat knapp 1.000

0: 300 neue Beamte. Sie sind in Nürnberg vereidigt worden. Unter den rund 7000 Menschen bei der Zeremonie war auch Ministerpräsident Söder. In seiner Festansprache betonte er, dass die Polizei für Sicherheit sorge. Denen, die sich für den Beruf entscheiden, gebühre größter Respekt, so der CSU-Chef.
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0: Wetter für München und die ganze Region.
1: Es ziehen mehr Wolken auf, vor allem im nördlichen Teil Bayerns und im Osten fällt etwas Regen. Tagsüber erwarten uns häufiger Schauer und Gewitter und es wird recht windig. Von Montag bis Mittwoch scheint im Westen öfter die Sonne, im Osten ist es unbeständiger. Die Temperaturen ändern sich kaum, weiter gibt's 21 bis 28 Grad maximal.
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1: Es ist 1 Uhr, ich bin Florian Klaus. Trotz einzelner Zwischenfälle sind die Proteste gegen den AfD-Parteitag in Erfurt weitgehend friedlich geblieben. Laut Polizei waren mehr als 30.000 Demonstranten dort, die Veranstalter sprachen von 50.000. Bei den Kundgebungen sprach unter anderem auch Bundesumweltminister Schneider. Der aus Erfurt stammende SPD-Politiker sagte, die AfD sei kein Ostphänomen, sondern ein Thema, das ganz Deutschland bedrohe. Auf dem Parteitag wurde die Spitze aus Tino Chrupalla und Alice

0: Zweidel bestätigt. Bundesverteidigungsminister Pistorius will verhindern, dass die AfD an geheime Informationen kommt, falls sie in Zukunft Teil einer Regierung wird. Die Nähe der Partei zu Russland sei nicht zu übersehen, hatte der Bild am Sonntag gesagt. Auf das Szenario einer künftigen absoluten Mehrheit der AfD in Sachsen-Anhalt angesprochen, sagte er, das wäre ein sehr schlechtes Zeichen. Die AfD lasse keinen Zweifel daran, was sie mit unserer Demokratie vorhabe, so Pistorius. Die besten Jahre Deutschlands liegen nicht hinter uns. Mit diesen Worten hat Bundeskanzler Merz zu mehr Optimismus aufgerufen. Beim Landesparteitag der NRW-CDU hat er Kritikern seines Reformkurses entgegengehalten:
1: Kulturpessimisten, Untergangspropheten, Nöler, Nörgler, Empörte, Berufskritiker, wegtreten. Wir gehen mit Zuversicht und Optimismus an die Arbeit und wir bringen unser Land wieder auf Kurs. Herzlichen Dank, liebe Freundinnen und Freunde.
0: Kritik hatte es zuletzt besonders an der geplanten Verschärfung der Regeln für Krankschreibungen gegeben. In den USA wird das 250-jährige Bestehen des Landes unter anderem mit Paraden gefeiert. Extreme Hitze an der Ostküste erschwert das Ganze aber. In Washington mussten Teile der Feierlichkeiten abgesagt werden. In der Hauptstadt hat aber ein Aufmarsch der rechtsextremen Gruppe Patriot Front für Aufsehen gesorgt. Die Washington Post spricht von hunderten uniformierten Teilnehmern. Von Wohlfühlkino bis Drama ist bei den diesjährigen Preisträgern auf dem Filmfest München alles dabei. Die Preise sind am Abend verliehen worden. Der Cinemasters Award im internationalen Wettbewerb ging an das Drama Von Scham und Geld. Darin geht es um eine Familie in Kosovo, die aus Geldnot in die Stadt ziehen muss. Der mit 100.000 Euro am höchsten dotierte Preis ging an die Coming-of-Age-Geschichte Strange River. Es ist jetzt kurz nach eins.
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0: Auf der A3 Passau Richtung Nürnberg, zwischen Neumarkt und Oberösbach bitte aufpassen, da liegen Gegenstände auf der Fahrbahn. Und auf der A8 Stuttgart Richtung München, zwischen Mühlhausen und dem Lämmerbuckeltunnel steht ein defektes Auto auf dem rechten Fahrstreifen. Allen unterwegs eine gute Fahrt.
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0: Das Wetter für München und die ganze Region.
1: Es ziehen mehr Wolken auf, vor allem im nördlichen Teil Bayerns und im Osten fällt etwas Regen. Tagsüber erwarten uns häufiger Schauer und Gewitter und es wird recht windig. Von Montag bis Mittwoch scheint im Westen öfter die Sonne, im Osten ist es unbeständiger. Die Temperaturen ändern sich kaum, weiter gibt's 21 bis 28 Grad maximal.
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1: Ich bin Florian Klaus. Trotz einzelner Zwischenfälle sind die Proteste gegen den AfD-Parteitag in Erfurt weitgehend friedlich geblieben. Laut Polizei waren mehr als 30.000 Demonstranten dort, die Veranstalter sprachen von 50.000. Bei den Kundgebungen sprach unter anderem auch Bundesumweltminister Schneider. Der aus Erfurt stammende SPD-Politiker sagte, die AfD sei kein Ostphänomen, sondern ein Thema, das ganz Deutschland bedrohe. Auf dem Parteitag wurde die Spitze aus Tino Chrupalla und Alice Weidel bestätigt. Von Wohlfühlkino bis Drama ist bei den diesjährigen Preisträgern auf dem Filmfest München alles dabei. Die Preise sind am Abend verliehen worden. Der Cinemasters Award im internationalen Wettbewerb ging an das Drama Von Scham und Geld. Darin geht es um eine Familie in Kosovo, die aus Geldnot in die Stadt ziehen muss. Der mit 100.000 Euro am höchsten dotierte Preis ging an die Coming-of-Age-Geschichte Strange River.
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0: Wetter für München und die ganze Region.
1: Es ziehen mehr Wolken auf, vor allem im nördlichen Teil Bayerns und im Osten fällt etwas Regen. Tagsüber erwarten uns häufiger Schauer und Gewitter und es wird recht windig. Von Montag bis Mittwoch scheint im Westen öfter die Sonne, im Osten ist es unbeständiger. Die Temperaturen ändern sich kaum, weiter gibt's 21 bis 28 Grad maximal.
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1: Es ist 2 Uhr. Ich bin Florian Klaus. Zehntausende sind in Erfurt gegen die AfD auf die Straße gegangen. Bei einer Kundgebung hat unter anderem auch die Chefin des Gewerkschaftsbunds Fahimi gesprochen.
2: Für uns ist klar, von der ersten Stunde an stehen Gewerkschaften in der ersten Reihe, wenn es um den Kampf gegen Rechtsextremismus und Faschismus geht.
1: Fahimi hat ein Verbotsverfahren gegen die AfD gefordert. Anlass für die laut Polizei weitgehend friedlichen Proteste war der Bundesparteitag der AfD in der Stadt. Dort sind Alice Weidel und Tino Chrupalla als Spitzenduo wiedergewählt worden. Die Erfolgsgeschichte Deutschlands ist laut Friedrich Merz nicht auserzählt. Der Bundeskanzler hat beim Landesparteitag der NRW-CDU zu Optimismus aufgerufen. Zu Kritikern seines Reformkurses sagte er, dass Kulturpessimisten, Untergangspropheten, Nöler, Nörgler und empörte Berufskritiker wegtreten sollten. Kritik gibt es aktuell unter anderem wegen der härteren Regeln für Krankschreibungen, die kommen sollen. 1,5 Wochen nach den schweren Erdbeben in Venezuela werden immer noch Leichen aus den Trümmern geborgen. Die Zahl der Toten ist inzwischen auf fast 3000 gestiegen. Außerdem wurden mehr als 16.500 Verletzte registriert. Nach offiziellen Angaben haben mehr als 16.000 Menschen durch die Beben ihr Zuhause verloren. Gut 4 Monate nach der Kommunalwahl in Bayern wird wegen der Wahlfälschung in Wilfershausen an der Saale heute nochmal gewählt. Etwa 1.300 Einwohner des Dorfes im Landkreis Rhön-Grabfeld können bei der Wahl des ersten Bürgermeisters